0: Hallo, hallo, hallo, hallo. Ich höre mich gar nicht. Aber das ist eigentlich egal, weil man muss mich auch nicht hören.
1: Ich höre dich aber.
0: Hörst du mich? Gut.
2: Ganz Luzern hört dich auch.
0: Ganz Luzern hört mich jetzt. Du hast eine Linie von Basel, einen kleinen Getaway hier nach Luzern. Was ist? Hallo, 1, 2, 3. Hallo, hallo, hallo.
1: Hallo, Aline.
0: Hallo, Jan. Schön, bist du hier. Erzähl uns doch ganz kurz, wie ist es eigentlich zu diesem Albumtitel gekommen?
1: Hey, also ich glaube, das war wirklich ein bisschen wilder Abend.
0: Habe ich eben gehört. Erzähl uns den
3: Hit
0: Team.
3: Us.
1: Hey, ich glaube, manchmal muss man gar nicht so fest nach dem Grund fragen, weil häufig sind so... Es ist allzu deep und ich glaube, es ist eigentlich gar nicht so nötig, weil häufig sind Sachen einfach auch viel banaler, als man eigentlich denkt.
0: Also die Passage mit «I was drunk» ist eigentlich einfach wirklich... Du bist drunk gewesen.
1: Ich glaube, das ist wirklich einfach die Wahrheit gewesen.
0: Und wie war das gewesen? Erzähl mir zu dem oben, erzähl mir zu dieser Stimmung. Wir wollen uns ein bisschen da reinfühlen.
1: Ja, also ich glaube, so die besten Abende, wo wir drunk sind, sind ja meistens die, wo wir nicht selber zahlen müssen.
0: Mm-hmm.
1: So, die welche Company gezahlt hat. Und man einfach können sich gehen lassen.
0: Wow.
1: Einfach können mehr bestellen.
0: Oh.
1: Ich weiß nicht, ob ihr das kennt. Ja, es ist wie so, es fühlt sich ein bisschen dreckig an. Man fühlt sich ein bisschen gekauft. Aber wie, jeder hat seinen Preis. Mein Preis liegt bei, weiß auch nicht.
3: Ein guter Abend.
1: Drei Gläser gratis Wein.
4: Und ein Ei.
0: Das Ei ist ganz wichtig.
3: Ein guter Abend und ein rohes Ei.
1: Ja, das rohe Ei, ich weiß auch nicht, ich bin wirklich froh, dass das Ei an mir vorbeigegangen ist.
0: Aber das zieht sich ja durch dein ganzes Album. Komm, jetzt erzähl mir zu dem Ei, was war da los gewesen?
1: Hey, ich meine, wirklich, wenn man mal darüber nachdenkt, eigentlich ist es schon massiv erstaunlich, wie viele Wörter es eigentlich auf Ei gibt.
0: Mach mal einen Rap.
1: Also, wenn du mein Album wirklich durchgelassen hast, dann hast du auch gemerkt, dass wieso Rappen wirklich nicht meine Stärke ist.
0: Das stimmt. Ich habe es vielleicht jetzt gerade ein bisschen extra gefragt.
1: Ja, ich meine, das ist, glaube ich, wieso man sagt ja auch, das Ei geht zu lang zum Brunnen, bis es bricht. Ich glaube, heute ist es eher früher gebrochen, als es normalerweise bricht. Ja, und ich glaube, es hat auch eine gewisse Lektion fürs Leben, dass wieso, wenn du Sachen brechen, man muss es einfach akzeptieren. Man kann es versuchen aufzufangen und man kann es teilen mit dem Kollektiv. Aber ich glaube, schlussendlich ist es einfach auch recht eine individuelle Sache. Und jeder macht daraus, was er macht, weil jeder steht zu dem, was er macht. Und jeder macht das, was er steht, dem, was er steht.
0: Deep, oder? Oder?
5: Ja, absolut, absolut. Also, grosser Respekt für das tolle Album. Und, also, ich habe mich dort auch sehr wiedererkannt. So.
0: Oha, das hast du mir gar nicht gesagt.
5: Ja, sorry. Ja, ich dachte, ich muss ein bisschen Überraschungen.
1: Aber wow. Ich kann nachfragen, in was hast du dich noch nicht erkannt?
0: Ja?
5: Ja, also sicher so im Drunk-Teil. So, das ist schon.
1: Das ist wirklich der eine Teil, den ich überlege.
0: Der eine ja, Teil.
5: Ja, wirklich.
2: Spot.
0: Aber wir werden jetzt auch noch kurz in den einen Track hineinhören, was ganz speziell um das eine Thema geht, das uns ja alle interessiert.
2: Highlight.
0: Highlife heisst der Track.
1: Natürlich die nächste Person, die einen Einspruch macht, muss einen ausgeben.
0: Und das ist für alle Leute, die gerade einen Einsprung haben.
3: Zum noch ein bisschen stupenden Gang
1: reinbringen. Curitor Radio 200'000 incoming.
0: Hey, das with the track.
6: Oh no.
0: Oh no. Okay.
6: Wir müssen einfach drücken.
4: Ja, tschüss. Einfach noch schnell warten.
1: Liebe Grüße Zürich.
4: Wir können uns noch vorbereiten auf den Song, der wirklich ein absolutes Highlight ist, der in meinem Leben sehr wichtig ist, weil es mich so tief berührt. Von dem Künstler hier nebenan, der 5 Minuten vor Beginn der Sendung reingelaufen ist und ich nicht mal weiss, wie er heisst.
0: Er heisst Ei. Ei, Ei.
5: Das ist High Life.
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0: Highlife von Halbi Songs hier auf dem Dreifach. Es ist etwa Viertel ab zwei am Donnerstag in der Nacht.
1: Wer ist noch wach?
0: Wir sind noch wach.
2: Das ist also zählt.
0: Das einzig Entscheidende. Wie geht es euch? Erzählt mal. Was führt euch da hin?
1: Meine anfangende Radiokarriere, die heute am Abend um Viertel ab zwei gestartet hat.
0: So fängt es an.
1: Irgendwann muss es anfangen und vielleicht ist es gerade ein guter Zeitpunkt. So am Viertel ab zwei mit ein bisschen Elektrosound im Hintergrund.
0: Ja,
2: ich meine, wie sagt man so schön, Scheiß auf ein gutes CV, Hauptsache ein paar Promille Intus.
1: Ein paar Promille Intus und ein bisschen Technosound im Background. So muss man in die Medienbranche starten.
2: Anna, herzlich willkommen.
3: Und wer auch immer jetzt noch zulässt, soll doch unbedingt ein E-Mail an die Redaktion schicken mit dem Betreff «Hure geile Sendung in der Nacht».
0: Ja, oder anrufen. Anrufen ist immer eine gute Idee. 0417 00 78.
1: Oder ihr schreibt uns ein Mail mit dem Betreff.
0: Haben wir etwas zu verlosen? Vielleicht haben wir etwas zu verlosen.
3: Nein, nicht.
1: Einmal dabei sein.
3: Dann wird es rechtlich schwierig, wenn wir jetzt ein Gewünsch belangen könnten, das wir nicht durchführen.
2: Ganz ehrlich, wer jetzt schreibt, bekommt eine Flasche Champagner von mir.
1: Eine Flasche, Flasche Champagner und eine krasse Karriere im Journalismus.
2: Also, Betreff What the Fuck. Es gibt Flasche Champagner zu gewinnen.
1: What the Fuck 1, 2, 3 im Betreff. Schicken uns ein
3: Unklar.
1: Mail.
3: Das ist eine Satire-Sendung.
2: Nein, die Flasche Champagner gibt es wirklich zu gewinnen. Versprochen.
0: Also, Jan verspricht eine Flasche Champagner. Jan, trinkst du gerne viel Champagner? Also, trinkst du viel gerne Champagner?
1: Ich komme da, also der Zürcher in der Runde muss jetzt mal beantworten, wie viel Champagner fließt.
2: Also grundsätzlich, ich trinke sehr gerne Champagner. Ich meine, Champagner schmeckt umso besser, je weniger man es davon selber zahlen muss. Aber ja, heute Abend geht es für mich.
0: Ja, aber also schmeckst du einen Unterschied so zwischen Champagner und anderem
1: und Prosecco.
0: Sprudel?
2: Hey, es klingt jetzt wahnsinnig posch, aber tatsächlich schmeckt.
0: Ja.
2: Und ich glaube, so, als ich das erste Mal viel Champagner getrunken habe, habe ich mir realisieren, wenn man viel Champagner trinkt, hat man weniger Kater. Und seitdem bin ich überzeugt. Aber ja, es hilft, wenn man nicht selber muss zahlen.
0: Also High Society Insights quasi.
1: Ein Plädoyer für den Champagner am Viertel ab zwei am Morgen. Hier bei Radio Dreifach.
3: Ganz anderer Vorschlag. Gibt es ein Lied, das wir alle können singen?
1: Ich weiss nicht, ob man den Vorschlag wirklich annehmen könnte.
2: Ich meine, grundsätzlich haben wir so, wenn etwas Schweiz vereint, ist mal im Matter.
0: Guter Call. Das schauen wir nachher, ob es das gibt.
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3: Licht und flüchtig, wie ein Gas.
4: Sonne rechbar hoch.
2: Ich kann
3: Bachstössige Himbeerbuben.
1: Die Bündnerin in der Runde kann nicht mitsingen.
0: Das kann es wirklich nicht.
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1: Erst beim Refrain.
2: Zürich sieht es aus.
3: Tanzen.
4: Kommen die Überdänzung nicht.

0: Dreifach kann sich quasi alle Lizenzen sparen.
1: Wir haben keine Lizenzen mehr, da müssen wir jetzt alles singen.
2: Genau, da wird massives Visa gespart. Da geht es Visa noch bankrott dran, wie da gesungen wird.
0: Wir quasi Konkurrenz.
3: Visa kann einpacken.
4: Ja, was steht denn als nächstes an?
2: Was soll das? Das ist eine gute Frage. Ich weiß es auch nicht. Ich glaube, wenn ich moderiere, ich lasse einfach auf mich zukommen. Ich habe nicht so einen Plan.
0: Hey, für das ist ja zwei am Morgen und 17 Minuten eigentlich die perfekte Zeit, um einfach so ein bisschen auf sich zukommen lassen.
2: Absolut, ja.
3: Hör mal einen rein.
2: Ein Song?
3: Ja.
2: Mhm. Hast du einen Songwunsch, Aileen?
4: Come on.
3: Cable Scene for your echoes remind me of a thousand miles.
2: Sorry, nochmal.
3: Einfach rein, okay?
2: Einfach ein Song.
0: Ich also. Die Stille von diesen fünf ertrunkenen Schuldigen.
3: Wir entschuldigen uns schon jetzt.
2: Wir hören Musik Mind Here von der jungen Eko.
0: Kennen wir den?
1: Glückheit.
2: Das ist ein Solo-Projekt von der Katja Lafranchi, wo man schon Kuschka unter anderem kennt, wo als Solo mit junge Eko unterwegs ist.

0: Vilnia von Miljuma, hier auf Radio Dreifach. Es ist 3:05 in der Nacht. Falls du noch zuhörst, lüt uns doch an. 041 417 0077. Lüt uns an auf Radio Dreifach.
1: Die erste Person, die uns anruft, bekommt einen Champagner.
2: Auf Nacken.
3: Das ist eine Satire-Sendung.
0: Du hast wirklich mega Angst, dass irgendjemand anruft und das einfordert, Jeremias.
2: Das ist
0: ein Running Gag.
2: Das ist keine Satire-Sendung.
0: Es ist keine Satire-Sendung, weil wir haben die neuesten News parat. Jan, was sind die neuesten News?
4: Georg Dubach, das ist für dich.
2: Hit das.
4: Du bist 62 und für das Kantonsratspräsidium nominiert. Und wirklich, der Text geht jetzt an dich. Du hast die Fraktion mit Umsicht geführt und bist immer tragfähig, hast immer geholfen, tragfähige Mehrheiten beizutragen. Auch über die Parteigrenzen hinweg. Und besonders in der Finanz- und Steuerpolitik, aber auch in der Sicherheits- und Mobilitätspolitik hast du klare Akzente gesetzt. Das ist für dich. Die Fraktion ist überzeugt und darum sind wir auch überzeugt, dass du, Georg Dubach, mit deiner Ernennung und dank deinem politischen Gespür wirklich prädestiniert bist für das Amt. Georg Dubach, das ist für dich.
2: Für welches Amt?
0: Und wir widmen ein Lied. Das ist Kisses Sweeter Than Wine, hier für Georg Dubach.

0: Das war «Kisses Sweeter Than Wine» von Jimmy Rogers. Ein Lied aus den 50er Jahren haben wir auch wieder vorgeholt. Als grosse Ehre für den Georg Dubach. Es ist noch vergessen gegangen. Der Georg Dubach kandidiert für das Kantonsratsvizepräsidium.
1: Wow!
0: Also eine essentielle Funktion für unsere Demokratie hier im Kanton Luzern.
2: Georg Slay.
3: Vergessen gegangen, aber hey.
0: Das ist ja. Es ist jetzt auch nicht...
4: Das gibt es Applaus aus der Runde.
2: Ja, hey! Voilà.
1: Sweeter than wine.
0: Ja, es geht nicht nur um Funktionen und Titel, die Leute haben, sondern es geht um die Menschen dahinter. Oder? Das ist das, was entscheidend ist. Auf das fokussieren wir uns hier in dieser Sendung am Morgen um 2:30.
2: Wie heisst die Sendung eigentlich?
3: Sweeter than wine.
4: Eine für alle.
2: Eine für alle.
0: Das können wir uns jetzt ausdenken, wie die Sendung heisst.
1: Ein rohes Ei und Champagner.
2: Guter Titel.
0: Ich glaube, wir müssen für unsere zwei Hörerinnen schon und Hörer auch noch erklären, was das mit dem Ei auf sich hat.
2: Ja.
0: Wie ist das passiert?
3: Linda, ist einer für dich.
1: Mehr.
4: Ball ist bei dir.
2: Ich will nicht darüber schwätzen.
0: Warum nicht?
2: Ja, Leute, ich habe ein bisschen so eine kleptomanische
1: Veranlagung,
2: könnte man so sagen. Und ich habe von einer Bar ein Ei geklaut und es war roh.
1: Was sammelst denn du sonst noch so, wenn du sagst, du hast so eine kleptomanische Veranlagung, außer Eier?
2: Briefmarken.
1: Okay.
3: Aber
1: die sind
3: noch
1: weniger. Die sind tatsächlich weniger.
0: Briefmarken, ja.
1: Die sind weniger vergänglich als Eier, aber durchaus haben auch so ein bisschen das Ablaufdatum.
2: Absolut. Nein, ich klaue vor allem Eier.
3: Was würdest du sagen, wie viele Eier hast du im Leben schon geklaut?
2: Erst zwei.
0: Was ist das erste gewesen?
2: In Basel, in einem anderen Club.
1: Nein!
2: Und dort hat mich sogar eine Tür vom Ei getrennt.
3: Du hast das Ei mehr so metaphysisch geklaut?
2: Ja. Nein, ich habe es richtig gesagt geklaut.
1: Aber und dann haben sie nicht reingelassen.
3: Aber sorry, schnell.
0: Aber also der Türsteher hat es also nicht gesehen. Der Türsteher hat es nicht gesehen.
3: Die Tür hat dich vom Ei getrennt. Und wie hast du dir die Tür das Ei geklaut?
2: Hey, es ist einfach die Tür zu dem... Kennt ihr das, wenn die Bars so ihre Schränke haben, wo sie so halt ihre Sachen lagern? Mhm. Und dort ist ein Ei gelagert und dann bin ich halt da drin.
0: Weil sorry, aber das ist schon gesagt, langsam recht viel kriminelle Energie.
2: Ja, ich weiss. Und aber was erwartest du von 3 Nacht?
3: Und wo ist jetzt das Ei?
4: Das ist eine Satire.
2: Das Ei habe ich gegessen.
1: Was?
3: Roh.
2: Jo.
1: Ui.
0: Ich am gleichen Abend noch oder am nächsten Morgen?
2: Jo, ich hatte Geburtstag gehabt, Leute, ich war hyped.
1: Und ehrlich, wie ist es dann nachher gegangen?
2: Schlecht. Ich habe zum ersten Mal in meinem Leben gekotzt.
0: Wegen Mai.
1: Was?
0: Oder trotzdem Mai?
3: Ich habe so viele Fragen, dass du es geschafft hast, mehr. Bis dann noch nie zu kotzt haben. Hast du niemanden angegriffen als Kind?
0: Wie lange ist das? Ist das 2 Jahre her, 3 Jahre her, 10 Jahre her, 15 Jahre her?
2: Es war mein 21. Geburtstag. Gewesen.
1: Und du hast bis 21 nie gekotzt?
2: Wegen Alkohol?
3: Nein. Also, ja, aber ganz ehrlich, hast du wegen Alkohol gekotzt oder wegen Ei?
2: Crazy. Gute Frage, ich weiss es nicht.
3: Fragen immer Fragen am Morgen um 2:30.
2: Aber was ich kann sagen, das Ei hat uns zusammengebracht. Nur wegen dem Ei sind wir jetzt hier und machen die Satire-Sendung.
1: Dreifach. Ich möchte es nur noch mal sagen.
0: Wie heisst es?
1: Dreifach. Oder
3: also
1: ganz wie ehrlich,
3: wenn ihr nach dieser Sendung beschließt, ihr nicht mehr Eier zu essen, ich verstehe euch absolut.
1: Also wir haben ja noch nie darüber geredet, was für Auswirkungen es potenziell könnte haben, um ein Ei, respektive ein rohes Ei zu essen.
2: Ich will nicht darüber schwätzen.
1: Okay.
2: Aber was ich kann sagen kann...
0: Über was würdest du denn gerne reden?
1: Linus, hätte uns also, mit einem anderen Song.
2: Ich würde noch schnell gerne ein Rezept vorschlagen, was man alles mit Eiern machen
1: kann. Meringue.
0: Unbedingt.
2: Nein.
0: Also.
2: Leute, ich sage euch eins, kauft euch einen Airfryer. Life-changing. Du kannst ein hartgekochtes Ei ohne Wasser machen. 15 Minuten in der Airfryer, es ist ein perfektes hartgekochtes Ei. Ja, ist das jetzt gerade Schleichwerbung für einen Airfryer? Ja? Wir bekommen 20%, wenn wir einen verkaufen. Also kauft euch einen Airfryer.
3: Aber ganz ehrlich, warum würde ich ein Ei ohne Wasser kochen?
2: Einfach, weil es geil ist.
1: Geil.
2: Okay. Ich sage mal,
3: also ganz ehrlich, wenn das die Abend überzu, dass... Du tust mir
2: Schickt uns doch schnell eine WhatsApp-Nachricht.
1: Airfryer.
3: Und ganz ehrlich, das Angebot mit Champagner schaut immer noch. Wer jetzt zulässt, hat sich der Champagner mehr als verdient.
1: Linus, hit us.
4: Ja, mit Linus, Song. Bitte. Oh, ja. Gib uns den nächsten Song.
0: Nächste. Was meint ihr zu einem Song von Vincent Glanzmann?
2: Oh.
3: Immer.
4: 10 von 10.
1: Kennen wir den?
0: Du wirst nicht kennenlernen.
4: Der Seife Glatze.
2: Ich habe das Gefühl, er ist von Deutschland.
1: Weißt du, was ist mein Spruch letztens gesehen in Perugia?
4: Was? Warte, du musst unseren Fans erzählen, unser Mikrofon.
2: Oh ja, yeah. Oh, jetzt kommt schon über den Song. Musik.
1: Der Spruch ist gesehen, hey, der da hinten hat eine Glatze und raucht und ist ein Problem für mein Bild. Und jemand anders, maybe me, hat gesagt, ja, die meisten Probleme haben eine Glatze und rauchen. Ich wünsche euch eine gute Nacht. Es ist
3: ganz ehrlich,
1: halb drei.
3: Aber ich finde, wir unterschätzen die Leute, die Glatze haben, nicht rauchen, weil sie Longevity glauben.
2: Mark Walden for life.
1: Eine gute Nacht aus dem Studio 3. Dreifach.
2: Dreifach.
0: Das ist Vincent Glanzmann. Absolut nicht mit dem Mark Walder zu tun. Keine Kritik am Blick.
1: Who is he?
0: Niemand weiß es.

0: Heute haben wir gar nicht so viel ins Spiel. Wow! Ja, alle zusammen.
1: Cold open!
0: Alle Leute, die noch zu später Stunde eingeschaltet haben zu unserer Sondersendung an diesem sehr wichtigen Tag in einer sehr wichtigen Nacht. Ich hoffe, ihr hört alle das Geeksen von meinem schönen Stuhl. Nein, sonst kann ich nicht moderieren. Okay. Ich brauche die Masse.
2: Okay. Sag mal, ja. Fünf Sachen, die einfach schön sind auf dieser Welt.
0: Fünf Sachen, die einfach schön sind auf dieser Welt.
1: Aber keep in mind, es ist eine Satire-Sendung.
0: Ja. Es ist eine absolute Satire-Sendung. Snowboarden ist sehr schön. Ja, kann man vielleicht noch zweimal machen, weil es noch zweimal Schnee hat in der Nacht.
1: In der Nacht? Jetzt nur in der Nacht Schnee.
0: Ja, okay.
1: Ich sagen, fair. Also, ich frage.
0: Machen wir ein Gruppenprojekt aus. Also, mein Tag ist, Snowboarden gehört zu den Top 5 Sachen auf dieser Welt.
3: Boah.
0: Anna.
3: Also, ever.
0: Ja, schon ein bisschen.
1: Also, wir sind vier Leute, wir haben 5 Sachen zum quasi nominieren.
3: Boah, ich hätte viel. Aber also. Ich glaube, das Erste, was mir in den Sinn kommt, ist so, was die Top 5 Sachen, so generell.
0: Ja, einfach so generell.
1: Pommes.
0: So,
1: also, Aktivitäten oder Gegenstände?
0: Pommes.
3: Nein, Pommes.
0: Pommes über Snowboarden.
3: Top 5.
0: Also nie mehr Snowboard oder nie mehr Pommes?
3: Fix.
0: Pommes. What the fuck, Alter.
1: Nein.
0: Crazy.
1: Nein.
3: Ja,
1: also
3: wir
1: irgendwo
3: jetzt
1: Grenzen.
3: Ja, aber dann sag eins.
0: Also.
1: Ja, also nicht
0: Linus.
1: Pommes.
3: Ja.
0: Wir
3: haben auch nicht Snowboarden.
0: Unsere 5 Optionen alle Hörer, als sie noch up to date sind, was wir jetzt schon besprochen haben, sind erstens Snowboarden, zweitens Pommes.
1: Ich würde sagen, zum Beispiel ausschlafen.
0: Mhm. Guter Call.
3: Ja,
0: guter Call.
3: I totally agree. Aber du könntest auch mit mir agreeen und Pommes.
2: Ausschlafen?
3: Oh. Also wir haben Snowboarden, Pommes und Ausschlafen.
1: Okay. Top 5 Sachen auf der Welt. Aber also man kann jederzeit alles disputen.
2: Mhm. Weißt du, dass ich auch etwas richtig Schönes finde? Sind ihr schon mal in so einem Florist-Innenshop?
0: Nein.
2: Und das schmeckt so fein. Sorry, Leute, es schmeckt so
3: aber
2: gut.
3: Aber
1: findest du nicht, dass es
2: so
1: ein
2: bisschen
1: überfordernd
2: ist? Stopp, gut. Also, richtig kitschig, richtig schlimm. Aber es hat jetzt letztens wieder so geschmeckt. Sorry, wenn Regen auf so Asphalt kommt, sorry, es ist so schön und ich weiß, es ist mega kitschig.
0: Ich sage, du hast das von einem Instagram-Post.
2: Nein, habe ich nicht. Ich bin gar nicht auf Insta.
3: Was?
1: Das ist
3: Excuse me? Seit Social Media oder
0: also, ich sage, zwei Drittel von denen sind auf Insta.
2: Nein. Kommt, Gammers. Es ist mies halt. Was soll ich machen?
0: Ja, okay.
2: Ich liebe das.
0: Also,
2: das macht mich glücklich.
0: Snowboarden, Pommes, ja. Ausschlafen.
3: Und
0: der Geschmack von Regen auf dem heißen Tee. Nein, hast du wieder vergessen. Wow.
3: Der Geruch.
1: Ja. Genau. Ja. Zum Schmecken müssen sie es abschlecken. Und wenn die Leute Sachen abschlecken, das ist wirklich cool.
0: 1-10, du machst das.
3: Und der Wirtschaftsredakteur kommt sicher mit, boah, so richtig geil.
1: Ja, Champagner ist noch das letzte, was fällt.
0: Wenn der Aktienkurs im Q3 wieder raufgeht,
4: dann öffne ich eine Flasche Champagner. Wow.
3: Du hast nicht enttäuscht, ja.
0: So, aber jetzt Butter bei den Fischen. Was ist deine 5. Sache, um das Leben zu completen? Mit Snowboarden, Pommes ausschlafen und Geruch von Regen auf heißem Asphalt.
3: Sag nicht Aktien.
1: Aber es ist schon pressure's on. Also ich meine,
0: das ist das Letzte.
3: Es ist so die Richtung, ja. Er setzt so die Richtung, wo können sie hingehen.
2: Du setzt es richtig für den nächsten Song.
1: Also ich fände es jetzt richtig unchillig, so etwas müssen zu sagen.
0: Es würde mich richtig stressen,
1: ja,
0: wenn ich verantwortlich wäre.
1: Ich hätte richtig Angst, dass ich jetzt etwas richtig Dummes sage und sich dann alle über mich lustig machen.
0: Ja.
3: Also die restlichen vier Abends.
4: Ganz ehrlich, ich spüre den Pressure. Aber ganz ehrlich, ich sage, wieso meine frühe Aufstehen ist hinterletzte. Aber wenn man früh aufsteht und dann nachher in die Wanne geht und dann tatsächlich den Sonnenaufgang sieht, das ist wirklich das Allerschönste.
3: Das ist
4: ganz Aufgang. Ehrlich, und ich finde, wieso so ein Aufgang, egal ob es über dem Meer ist oder halt über auf dem Weg zu arbeiten, wieso, es macht wirklich alles besser. Und darum würde ich ganz ehrlich sagen, das ist doch tatsächlich etwas von der besten Sachen, die es gibt.
1: So ein Aufgang?
4: Ja.
1: Und lieber wie? Als so ein Untergang?
4: Schwierig.
0: Es kann nicht schwierig sein, wenn sie Top 5 Sachen
4: holen. Ich würde ganz ehrlich sagen, dass so ein Aufgang besser ist als so ein Untergang. Weil, sind wir ehrlich, so einen Untergang haben wir alle schon sehr viel öfters gesehen als so einen Aufgang. Und so das gewisse Special etwas, das ist schon sehr schön. Und entweder kompensiert es einen für, dass man verdammt früh mit dem Aufstand so fucking pain ist und alles so ein bisschen besser
3: Belohnung.
4: Macht.
1: Oder aber stell dir vor, du musst vorher aufgestanden und es ist einfach scheiße bewölkt.
4: Ja, ja, ja. Dann ist eben scheiße. Darum eben ganz ehrlich, darum so einen Aufgang, wenn man ihn sieht. Aber ganz ehrlich,
1: so also so High Risk, High Reward quasi.
4: Ja, ich würde es nicht mal so sagen, aber ganz ehrlich, so einen Aufgang, wenn man gar nicht schlafen kann, auch dann wirklich kompensiert
0: für
4: ganz
0: vieles. Oh nein, aber der auch ein bisschen Bruch so. Der auch ein bisschen Bruch. Wenn jetzt ist die Sonne auf, dann weißt du so, ja, gsi.
1: Aber ich finde, es ist gewesen, aber ganz ehrlich, so ein Aufgang lässt sich ganz super mit Pommes so kombinieren.
4: Es verschiebt zu dem Moment von faktisch gsi um so 5 Minuten. Und die 5 Minuten sind wirklich Magic.
0: Aber ich habe noch eine Honorable Mention. Honorable Mention ist für mich, es ist so ein bisschen später Nachmittag, du kommst vom Arbeiten, es ist Sommer, du hast den Vorhang zu vom Zimmer und die Sonne scheint immer noch stark durch und du weißt, du sollst safe nicht schlafen, weil Nachmittag ist, aber du liegst in deinem Bett und es fühlt sich einfach so unfassbar verlockend an, jetzt deine Augen zu und ein bisschen zu schlafen. Das ist auch top. Das Aufwachen ist nicht Crash Out, aber bis dahin.
1: Fair.
3: Beste Leben.
1: Ja, sehe ich. Ich glaube, es ist schon auch jegliche Kombination von Schlafen und Sonne. Irgendwie so.
0: Ja, das ist ein bisschen gemeinsam Nenner.
1: Ja. Aber also früh aufstehen und Sonnenaufgang ist ja so eigentlich quasi nicht schlafen und je nachdem auch nicht Sonne.
0: Das Leben ist eigentlich nur schlafen oder nicht schlafen.
3: Amen. Und mit dem entlehnen wir euch.
4: Aber ganz ehrlich, ich glaube, ich bin auch im Ausgang und der Song zum Ausrühren war wirklich der schönste Song, den es überhaupt noch mal gegeben hat, zum Einausrühren am Morgen. Und wenn es möglich ist, würde ich den gerne mal teilen.
1: Das ist Sunny von Bobby Hebb.
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0: Obsessed von der Maura Michelle war das gerade da im Dreifach. Auf Dreifach, es ist Freitagmorgen, 8. Mai, 3 vor 7. Mit dem startet das Dreifach hier auf Dreifach mit der Amelia und mit der Carina. Die Amelia gibt dir jetzt gerade einen Überblick in die News.
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2: Für dich am Mikrofon, Amelia. Die Drogen zu Zürich waren letztes Jahr höher dosiert und somit weniger gestreckt als in den Jahren vorher. Das sagt das Drogeninformationszentrum der Stadt Zürich. Mehr als 90% der getesteten MDMA-Pillen waren zu hoch dosiert. Im Kokain sieht es etwas anders aus. Im Kokain waren nur 14% der abgegebenen Proben gestreckt. Schweizer Kantone dosieren zusammen mit Liechtenstein eine Kampagne gegen

0: Geldspielsucht. Das im Hinblick auf die Hockey- und Fußball-WM. Gerade Online-Wetten können schnell zu einem problematischen Umgang werden, das schreibt die Stiftung Sucht Schweiz. Davon betroffen sind vor allem junge Männer. Die neue Kampagne macht auf Gefahren von Online-Geldspiel aufmerksam, sowie auch auf das Hilfsangebot. Über 40'000 junge Männer haben laut einer Gesundheitsbefragung einen problematischen Umgang mit Geldspiel. Viele holen sich gemäss Sucht Schweiz auch keine Hilfe und landen in Schulden. Die Weltgesundheitsorganisation WHO hat neueste Erkenntnisse rund um den Hantavirus-Ausbruch. Sie informieren über den Ausbruch auf einem Kreuzfahrtschiff. Von 8 Fällen sind mittlerweile 5 bestätigt worden. 3 Personen sind am Hantavirus gestorben. Wenn man infiziert wurde, kann es ein paar Wochen dauern, bis sich Symptome zeigen. Darum kann es sein, dass noch mehr Personen infiziert sind, so die WHO. Der Vorfall ist zwar ernst, für die breite Bevölkerung ist es aber nur ein kleines Risiko. Die Übertragung von Mensch zu Mensch ist selten.
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2: Und wir schauen noch schnell ins Wetter rein. Es ist draußen schon relativ sonnig, die ersten Sonnenstrahlen sind schon passiert und die Sonne ist auch schon am Aufgehen. Also ich hatte so einen wunderschönen Sonnenaufgang heute Morgen gehabt. Amelia, was gibt denn den Rest der Woche noch so im Wetter?
0: Heute haben wir eine Höchsttemperatur von 20 Grad. Die Tiefsttemperatur haben wir schon erreicht von 7 Grad. Den ganzen Tag wird es sonnig. Momentan auch auf dem Dreifachwettertag 7 Grad.
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2: Mit dem ist jetzt Punkt 7 und wir sind bis um 10 Uhr für dich da. 3 Stunden begleiten wir dich jetzt durch deinen Morgen. Auch mit guter Musik aus dem Programm natürlich. Davuna mit Bottom Energy macht da den Anfang. Schön, lass es zu. Schön, bist du dabei.

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0: Mona Lisa von Aiko Ishibashi ist das gerade in 3 Wochen. Auf 3 Wochen, 5,5 Minuten Track. Jetzt gehen wir aber zu unserem Lieblingstrack, nämlich das beste Stück vom heutigen Tag.
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0: Unser bestes Stück vom heutigen Tag heisst Glamour Trash Queens und ist von Sister Pearl.
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0: Der Track ist auf dem gleichnamigen Album Glamour Trash Queens, das am 15. Mai rauskommen wird. Sister Pearl kommt aus Kalifornien und ist ein Soloprojekt von The Kay. Das Album ist ihr zweites Album, das sie rausbringt. Das erste heisst Saint of Qualification und ist im April 26 rausgekommen. Sister Pearl beschreibt die eigene Sound so als Lo-Fi, Avant-Garde und Butter Blues. Für mich geht der Track aber auch irgendwie in die Richtung Punk rein. Man spürt irgendwie so richtig die Energie aus dem Beat und der Stimme direkt raus. Zudem gibt es auch noch so eine ruhig verzerrte E-Gitarre, die noch reinkommt. Aber am besten hören wir doch gerade selber rein. Sister Pearl mit Glamour Trash Queens.

0: Sister Pearl mit Glamour Trash Queens ist das gsi. So ein richtig nice, irgendwie ein bisschen punkiger Song da im besten Stück vom heutigen Tag.
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0: Armlock mit Ice Cold. Das war es hier im Dreifach auf Dreifach. Es ist 7:45. Zeit für Kurznachrichten von der Amelia.
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2: An der Uni Luzern kommt es zu einem Wechsel und das an der Spitze der Kultur- und Sozialwissenschaftlichen Fakultät. Die Fakultätsversammlung hat Professorin Dr. Sophie Mützel gewählt als neue Dekanin. Das teilt die Universität Luzern so mit. Ein junger Elchbull aus dem Tierpark Bern ist auf Rumänien gebracht worden. Das, weil er Teil eines Wiedereinsiedlungsprojekts ist. In Rumänien gelten Elche als ausgestorben. Das Tier wird nach einer kurzen Quarantäne mit 4 anderen Elch zusammenwohnen. Das teilt der Tierpark Bern so mit. All die Tiere sollen eine Gründerpopulation für eine mögliche spätere Auswanderung bilden. Die Weltgesundheitsorganisation WHO ist im Kontakt mit 12 Ländern, darunter auch der Schweiz. Das wegen dem Hantavirus-Ausbruch. Der Vorfall ist zwar ernst, für die breite Bevölkerung besteht aber nur ein kleines Risiko. Die Übertragung von Mensch zu Mensch die ist selten. Es handelt sich nicht um eine Epidemie und es ist auch keine Pandemie, das betont die WHO.
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0: Und wir schauen noch ins Wetter rein. Amelia, was gibt es heute noch am Wochenende?
2: Wir haben heute eine Höchsttemperatur von 20 Grad und den ganzen Tag wird es eigentlich sonnig sein. Gegen Abend könnte es ein bisschen regnen kommen. Am Samstag wird es noch wärmer. Es gibt eine Höchsttemperatur von 22 Grad und es wird sonnig. Momentan auf dem Dreifachwettertag 8 Grad.
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0: Und mit dem ist Punkt 7:30, eine halbe Stunde sind Amelia und ich, Carina, schon für dich da in einer Lieblingsmorgensendung Dreifach auf Dreifach. Und wir sind so noch bis um 10 Uhr.

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0: Los Orioles, Crève les yeux, hey, das Französisch, Alter. Also bist du, Amelia, hast du da bessere französische Aussprache?
1: Warte schnell.
0: Ich glaube, es ist Crève les yeux. Les Orioles.
1: Les yeux von
0: Les Orioles.
1: Ja, also der Name ist echt dumm.
0: Der Name ist dumm, aber Crève les yeux, das kann man aussprechen. Das heisst, glaube ich, irgendwie die Augen zusammenkneifen. Ja, anyways, was wir aber wissen, ist Zeit. Es ist 20 vor 8. Und Zeit für ein Good News.
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0: In den ganzen Nachrichten in den Medien nämlich gibt es einfach zu viel Bad News immer. Darum gibt es da im 3 Wochen am Freitagmorgen am X ein Good News. Und Amelia, ich habe folgende Good News dabei. Du weißt, ich tue immer sehr gerne so Tiergeschichten erzählen. Mhm. Und jetzt geht es um ein Nilpferd-Baby. Ich finde, die sehen ein bisschen scary aus.
1: Nein, sie schützen doch immer so herzig mit den Öhrli.
0: Ach stimmt, die haben ja voll Ohren.
1: Ja, und die sind
0: ja, die haben wirklich voll Ohren, das ist crazy. Auf jeden Fall in Kenia, in Wildlife Service, haben Mitarbeitende ein Nilpferd-Baby gerettet. Das war gerade mal ein paar Tage alt, wo sich nämlich an die tote Mutter geklammert hatte. Mm. Hure sad, ja. Mega sad. Aber das Kalb, sagt man dem, nämlich Nilpferdbabys sind auch Kälber, das heisst Bumpy, das ist von den Wildlife Service Retter ist das jetzt dort gerettet worden und hat jetzt so gesagt ihren neuen Besitzer gefunden oder ihr neues Mami, weil der ist richtig verschmust und will rund um die Uhr einfach die ganze Zeit in der Nähe vom Pfleger sein. Also der Pfleger hat jetzt basically einfach einen Hund. Einfach jemand, der die ganze Zeit um ihn herum ist.
1: Ja, das ist ja wunderschön.
0: Und es ist einfach ein Nilpferdbaby.
1: Das ist mega herzig.
0: Das ist mega herzig. Einfach so, das Baby hat einfach keine Mutter mehr gehabt und hat jetzt einfach ein neues Elternteil gefunden und dann noch ein Mensch, weißt du? Das ist crazy. Weil das ich sage, das Baby hat irgendwann von der Mutter wie gelernt bekommen, so Menschen sind böse, von denen müssen wir aufpassen, die können uns umbringen. Ich sage, irgendwie lernt das Tier. Weil die haben nicht ohne Grund Respekt oder teils Angst vor Menschen, so, oder gehen weg.
1: Aber ich hätte aber auch ein bisschen Angst, dass ein Mensch als Tier, wenn ich ein Mensch
0: ja, sicher hätte ich.
1: Nein. Als Tier, wenn ich ein Tier wäre vom Mensch.
0: Ja, okay. So. Wenn ich so, wait a minute.
1: Wait a minute.
0: Ja, ich check voll. Auf jeden Fall, ich finde es sehr herzig, dass das Tier dem jetzt von Anfang an gelernt hat, hey, es gibt am Fall auch gute Menschen. Und das ist jetzt einfach der neue Papi von dem. Die Good News lohnt sich doch amigs, vor allem wenn man gerade so in den Tag startet. Und auch noch mit guter Musik. Das ist The Planets mit Millions.

0: You Bet mit Nurture ist das gerade hier im 3 Wochen auf 3-fach. Es ist gerade 10 vor 8 und es ist Freitag. Freitag, Wochenende. Vielleicht hast du heute ja das erste Date. Darum schauen wir jetzt, was wir da für Date-Ideen haben.
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0: Unsere Date-Expertin Amelia gibt uns jetzt ein Love It or Leave It. Amelia, was hast du für eine Date-Idee dabei?
2: Also kurz, ich bin keine Date-Expertin, ich habe seit ewigem kein Date mehr gehabt, aber ich glaube, das erste Date, das ich richtig, richtig geil fände, wäre, ich glaube, einfach so etwas ganz Randoms machen. Und darum, Carina, schlage ich dir vor, einen Bachkurs.
0: Ein Bachkurs?
2: Ja. Aber so einen speziellen Tortenbachkurs, wo du so einen Torten machst und weißt, ja, so richtig schön dekorierst.
0: Nein, fände ich geil.
2: Ich fände es auch mega geil.
0: Ich glaube, das mit so anderen Leuten, weißt du, so mit verschiedenen.
2: Ja, es sind so andere Pärchen oder so, ja. Friends oder so dabei. Es ist wie, aber irgendwie nicht deine Friends, weißt du?
0: Ja, ja, es ist auch so eine Gruppe. Gut. Ja, doch, finde ich eigentlich sehr geil. Nein, würde ich machen. So. Also, love it.
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0: Also, wenn du vielleicht bald ein Date hast und nicht weißt, was machen, dann könnte man ja vielleicht in einen Bachkurs gehen. Why not? Ich finde das geil.

0: Song for the Messenger von Channel Bates hast du gerade gehört, da im 3-Wach auf 3-Fach. Es ist 3 vor 8. Zeit, dass du mit den Nachrichten von Amelia top informiert wirst.
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0: Für dich am Mikrofon Amelia. An der Uni Luzern kommt es zu einem Wechsel. Das an der Spitze der Kultur- und Sozialwissenschaftlichen Fakultät. Die Fakultätsversammlung hat Professorin Dr. Sophie Mützel gewählt als neue Dekanin. Das teilt die Universität Luzern so mit. Ein junger Elchbull aus dem Tierpark Bern ist auf Rumänien gebracht worden. Das, weil er Teil eines Wiedereinsiedlungsprojekts ist. In Rumänien gilt der Elch als ausgestorben. Das Tier wird nach einer kurzen Quarantäne mit 4 anderen Elchen zusammenwohnen. Das teilt der Tierpark Bern so mit. All die Tiere sollen eine Gründerpopulation für eine mögliche spätere Auswanderung bilden. Die Weltgesundheitsorganisation WHO ist im Kontakt mit 12 Ländern, darunter auch der Schweiz. Das wegen dem Hantavirus-Ausbruch. Der Vorfall ist zwar ernst, für die breite Bevölkerung besteht aber nur ein kleines Risiko. Die Übertragung von Mensch zu Mensch ist selten, es handelt sich nicht um eine Epidemie und es ist auch keine Pandemie. Das betont die WHO.
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0: Und wir schauen noch ins Wetter rein. Es ist schon relativ sonnig draus. Amelia, bleibt es so heute und am Wochenende? Heute bleibt es den ganzen Tag sonnig. Am Abend kommt es vielleicht ein bisschen regnen. Heute mit Höchsttemperatur.

0: Temperaturen von 20 Grad. Morgen gibt es Höchsttemperatur von 22 Grad und es wird den ganzen Tag sonnig. Momentan auf dem Dreifachwetterdach 9 Grad.
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0: Es ist jetzt
3: die letzte Stosszeit vor dem
0: Punkt 8, also das Programm wieder. Was ist da los?
3: Hey, hey, hey.
0: Ich verstehe es nicht. Aber ja, wir holen dich aus dem Land von der Träume. Da ist drei Wochen rein. Es ist jetzt Punkt 8. Noch 2 Stunden sind wir für dich da.
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0: Alex vs. Alex, Get It Never, ist das Coxidam dreifach auf dreifach. Und vielleicht kennst du das so ein bisschen. Du willst irgendetwas machen, laufst irgendwo durch und hast schon vergessen, was du genau hast wollen. Das ist einfach etwas, wo ganz vielen so geht.
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0: Also kennst du das, wenn du auf dem Sofa liegst, so bist, okay, ich hole mir jetzt etwas zu trinken in der Küche, dann laufst du in die Küche und dann bist du so, was habe ich jetzt schon gewollt? Das ist am Fall ein Effekt und den gibt es, das ist der Türschwelle-Effekt. Geht nicht nur dir so, weil es ist wirklich ein Begriff. Der US-amerikanische Psychologe Gabriel Radwanski und sein Team haben das Ganze 2011 in einem Experiment untersucht. Sie haben nämlich herausgefunden, dass die Studienteilnehmenden tatsächlich häufig ihre Entscheidungen vergessen haben, sobald sie durch eine Tür gelaufen sind. Wenn sie aber im gleichen Zimmer geblieben sind, dann haben sie es weniger vergessen. Die Forschenden erklären das so, dass Türen nicht nur unsere Wohnung sortieren, sondern auch unsere Gedanken. Wir verbinden nämlich unsere Erinnerungen mit einem bestimmten Ort und unser Hirn speichert ein Erlebnis ab, sobald wir an einen neuen Ort gehen. Entsprechend ist es dann schwieriger, sich an eine Entscheidung zu erinnern, die wir in einem anderen Raum getroffen haben. Besorgniserregend ist das nicht. Ein gewisses Maß an Vergesslichkeit gehört nämlich zu einem gesunden Gedächtnis dazu.
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0: Ja, und das nächste Mal, wenn ich irgendwie das Gefühl habe, oh mein Gott, was habe ich schon gewollt, weiss ich so, ah, die Tür ist schuld. Darum vielleicht Sachen merken, wenn man im gleichen Raum ist. Whatever. On the Go V2 von Samba Jean Baptiste ist das da.

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0: Homebrew von Shoplifting ist das gerade hier im Dreifach auf Dreifach. 8:35 ist es jetzt. Zeit für Kurznachrichten von der Amelia.
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2: Für dich am Mikrofon, Amelia. An der Uni Luzern kommt es zu einem Wechsel. Das an der Spitze der Kultur- und Sozialwissenschaftlichen Fakultät. Die Fakultätsversammlung hat Professorin Dr. Sophie Mützel gewählt als neue Dekanin. Das teilt die Universität Luzern so mit. Ein junger Elchbull aus dem Tierpark Bern ist auf Rumänien gebracht worden. Das, weil er Teil eines Wiedereinsiedlungsprojekts ist. In Rumänien gilt der Elch als ausgestorben. Das Tier wird nach einer kurzen Quarantäne mit 4 anderen Elchen zusammenwohnen. Das teilt der Tierpark Bern so mit. All die Tiere sollen eine Gründerpopulation für eine mögliche spätere Auswanderung bilden. Die Weltgesundheitsorganisation WHO ist im Kontakt mit 12 Ländern, darunter auch der Schweiz. Das wegen dem Hantavirus-Ausbruch. Der Vorfall ist zwar ernst, für die breite Bevölkerung besteht aber nur ein kleines Risiko. Die Übertragung von Mensch zu Mensch ist selten. Es handelt sich nicht um eine Epidemie und es ist auch keine Pandemie. Das betont die WHO.
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0: Und wir schauen noch schnell ins Wetter rein. Amelia, wie sieht es am Wochenende aus?
2: Am Wochenende, also heute, haben wir eine Höchsttemperatur von 20 Grad, eine Tiefsttemperatur von 7 Grad haben wir schon erreicht. Morgen wird es den ganzen Tag sonnig, so auch heute gegen die 10 Uhr am Abend. Könnte es auch noch ein bisschen regnen kommen, momentan vom Dreifachwettertag 10 Grad.
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0: Und mit dem ist jetzt gerade Punkt 8:30, das heisst Halbzeit für Amelia und mich, Carina, hier im Dreifach auf Dreifach an dem Freitagmorgen, 8. Mai. Die Amelia, die hat fleissig so ein bisschen in die Zeitung reingeschaut und ein bisschen geschaut, was gibt es Relevanz, was gibt es Irrelevanz, was ist da wieder los in dieser Welt. All das hören wir in der Presseschau in den nächsten 15 Minuten. Darum unbedingt dranbleiben. Bis dahin, Musik von unserem Programm Slow Noon mit I Happen to the World and It Happens to Me.

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0: Turp von Baby Kel war das gerade seit 3 Wochen auf 3 Fach. Es ist gerade Viertel vor 9 Uhr. Und wie schon gesagt, Amelia hat ein bisschen in die Zeitung reingeschaut und geschaut, was da passiert, was es dort gibt. Erzählt sie uns gerade nachher.
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0: Ja, Amelia, was darf uns denn da nach einem Song erwarten?
2: Ja, Carinase, was dich erwartet? Es wird wild. Wir schauen nämlich, also ich habe die Zeitung reingeschaut und ich habe 2 Sachen herausgefunden. Und zwar geht es um einen um die Dating-Show Match My Ex und über ein Schweizer Ex-Pärli, der da drin ist.
0: Yes.
2: Und ich sage ehrlich, sie haben sich jetzt so ein bisschen entblockt und so und es ist wieder gut, es geht eigentlich um das. Aber mich schockiert einfach von dem einen sich das Alter. Um das geht es nachher. Und um 24 Tim. Schweizerinnen können nämlich jetzt etwas bei ihm gewinnen.
0: Also es geht wieder mal um unsere CB Trash TV Promis. Schaust du? Du schaust schon Match, was? Match My Ex.
2: Genau, ja, ja.
0: Ich schaue es.
2: Du schaust auch?
0: Yes.
2: Ich schaue es auch.
0: Und ich finde es sehr gut. Ich finde, es ist ein krasses Format. Da hat OnePlus wirklich geguckt. Und auch das Bild. Also ich finde nur schon die Bilder, die sie gemacht haben, wirklich insane.
2: Geil.
0: Ultra geil, aber was es da genau Phase ist, was da genau passiert ist, das hören wir da nach einem Song in der Presseshow.
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0: Sadie mit Better Angels ist das gewesen, da am 3 Wochen auf 3 Wochen. Und wie schon versprochen, schauen wir jetzt in die Presseschau rein, genauer gesagt, Amelia schaut, was da alles passiert ist und gibt dir eine Zusammenfassung über die wichtigsten Sachen.
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0: Und zwar bin ich durch 20 Minuten gegangen und ich sehe da einen Artikel. Und zwar, nach Treffen in Dating-Show haben uns sogar auf Insta entblockt. Geiles Zitat. Ex-Bachelor Alan und seine ehemalige Freundin Francesca nehmen gemeinsam teil an der Show Match My Ex, die jetzt gerade ausgestrahlt wird. Das Zusammentreffen hat positive Folgen, weil sie sich ja auf Insta entblockt haben und jetzt, glaube ich, wieder folgen. Abgesehen davon, dass über das berichtet wird in 20 Minuten, habe ich mir so gedacht, so, okay. Aber dann sehe ich, Francesca, 28, valid, würde ich auch mitmachen. Nein, würde ich nicht mitmachen, aber so valid. Aber der Alan ist 40, ein grown-ass man, by the way. Zum einem anderen grown-ass man, und zwar zum 24 Tim.
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0: Ja, du kennst ihn vielleicht von dem Meisterstück. Auf jeden Fall hat er ja auch an einer Dating-Show mitgemacht und ist jetzt zusammen mit einem Schweizer, den er bei so einer Dating-Show kennengelernt hat. Und dann ist vorgestern ist der Post gekommen. Und zwar, habe ich das wirklich gerade gemacht? Nur Schweizer können an seinem Gewinnspiel mitmachen und Gewinnspiele munkeln, die sind fake. Aber du kannst auf jeden Fall 6 iPhones gewinnen, 2 AirPods Max und 4 Laptops. Also wirklich crazy und das nur für alle Schweizer. Aber das Lustigste daran finde ich eben eigentlich, sorry, kurz, das war ein Hund, das war nicht ich. Und das Lustigste daran ist einfach, dass ich so viele gesehen habe, die dann auch gerade geliked und gefolgt sind. Für jeden zweite, den ich kenne, folgt ihm jetzt und hat an dem Gewinnspiel mitgemacht und ich muss sagen, ich halt einfach auch.
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0: Ich habe schon mal gehört, dass die Influencer immer so unglaublich viel Gewinnspiel machen, weil sie das dann von den Steuern abziehen können.
4: Ah, wirklich?
0: Anscheinend, weil du kannst es wie als Firma Geld also quasi angeben.
4: Ja.
0: Und dann musst du nicht so viel Steuern zahlen. Aber was genau ist das für ein Geräusch von meinem
4: Bro,
0: Hund gewesen?
4: Ja, ich schwöre. Ich habe noch nie so
0: ein Geräusch Hund am Boden und dann so.
4: Also, er hat noch nie so ein Geräusch gemacht. Ich entschuldige mich im Namen von mir und Wilson.
0: Und der da unten soll sich angesprochen fühlen.
4: Ja, absolut. Einfach ruhig sein und Musik hören.

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2: Seit Spada und Rouge Hotel mit Plus Tard ist das gerade am 3 Wach auf 3 Fach. 3 vor 9 ist es jetzt Zeit, dass du wieder top informiert wirst mit den Nachrichten von der Amelia.
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4: Für dich am Mikrofon die Amelia. An der Uni Luzern kommt es zu einem Wechsel. Das an der Spitze der Kultur- und Sozialwissenschaftlichen Fakultät. Die Fakultätsversammlung hat Professorin Dr. Sophie Mützel gewählt als neue Dekanin. Das teilt die Universität Luzern so mit. Ein junger Elchbull aus dem Tierpark Bern ist auf Rumänien gebracht worden. Das, weil er Teil eines Wiedereinsiedlungsprojekts ist. In Rumänien gilt der Elch als ausgestorben. Das Tier wird nach einer kurzen Quarantäne mit 4 anderen Elchen zusammenwohnen. Das teilt der Tierpark Bern so mit. All die Tiere sollen eine Gründerpopulation für eine mögliche spätere Auswanderung bilden. Die Weltgesundheitsorganisation WHO ist im Kontakt mit 12 Ländern, darunter auch der Schweiz. Das wegen dem Hantavirus-Ausbruch. Der Vorfall ist zwar ernst, für die breite Bevölkerung besteht aber nur ein kleines Risiko. Die Übertragung von Mensch zu Mensch ist selten. Es handelt sich nicht um eine Epidemie und es ist auch keine Pandemie. Das betont die WHO.
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2: Und wir schauen ins Wetter rein. Amelia, wie sieht es denn heute und in den nächsten Tagen aus?
4: Höchsttemperatur von 20 Grad, Tiefsttemperatur von 7 Grad haben wir schon erreicht. Den ganzen Tag durch wird es sonnig sein. Morgen wird es noch wärmer mit einer Höchsttemperatur von 21 Grad. Wird es auch den ganzen Tag sonnig. Momentan auf dem Dreifach-Wetterdach haben wir 11 Grad.
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1: Vielleicht bist du schon seit 2 Stunden am Hören, weil seitdem sind nämlich Amelia und ich, Carina, schon am Mikrofon. Oder vielleicht bist du auch erst gerade aufgestanden. No worries, wir sind nämlich noch eine ganze Stunde für dich da, hier im Dreifach. Auf Dreifach in der nächsten halben Stunde mit brandneuer Musik. Der Release da kommt nämlich wieder da. Auf deinem Lieblingssender Terence mit Self-Esteem.

Juli mit Sulky Baby. Ist das gerade gewesen, da im Dreifach auf Dreifach. Freitagmorgen, 8. Mai ist es und Zeit für neue Musik. Am Freitag kommt nämlich immer ganz viel neue Musik auf den Markt. Und da haben wir jetzt den Release-Radar, wo wir dir die besten Releases vom heutigen Tag vorstellen.

0: Release-Radar bleiben wir wieder mal in unserer schönen Schweiz und das sogar auch im Mundart. Eine Mundart-Künstlerin, die auf dem Überflug ist, ist sie da.
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0: wir, das ist Elin. Sie war auch schon bei uns im AUX und hat von ihrer Reise als Musikerin erzählt. Angefangen hat eigentlich alles so ein bisschen auf TikTok, wo sie ihre Songs gepostet hat und Covers gesungen. Dort hat sie jetzt schon über 13'000 Leute erreicht. Auch die Aufmerksamkeit von der Rapperin Chichi Malua hat sie mit dem bekommen und sie dürfen auf ihrer Schweiz-Tour supporten. Erst gerade am 27. März haben sie dann auch ihren Song Teddy veröffentlicht.
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Da mit dem Song Teddy, Chichi Malua und Elin zusammen. Heute hat sie aber ihre eigene Song Gute Idee released, die wir vorher gehört haben. In diesem Song singt sie aber eigentlich von keiner guten Idee. Geht wieder ein bisschen um Herzschmerz, so wie man Elin auch kennt. Und vor allem, weil sie Schweizerdeutsch singt, tönt es irgendwie so unglaublich ehrlich. Und als würde irgendwie eine Kollegin mir ihre Geschichte direkt einfach so erzählen. Unglaublich nahbar, unglaublich schön. Wir hören ihnen in den neuesten Song. Gute Idee von der Elin ist das.

gute Idee von der Elin war das gerade da im Release Radar auf Dreifach im Dreifach. Und auch eine gute Idee war definitiv von dir gewesen, einzuschalten, weil jetzt gerade stellen wir die besten neuen Releases dir vor. Jetzt gehen wir weiter zu einer Band in der Westschweiz.

Our Release hat eine Band aus der Westschweiz, die Red Moon heisst. Ihr Genre beschreibt es so ein bisschen als Hybrid-Rock-Shoegaze. Und der neueste Song heisst All Over.

Accident Band für Fans von Linkin Park, Kings of Leon oder auch BMTH. Explosive Energie mit so einer introspektiven Tiefe und einfach ganz viel Drive. Genau das ist Red Moon. Er fängt also ein bisschen Geisteshaltung von einer Generation ein, die auf der Suche ist zwischen Sinn und Bedauern, plagt von politischen Spannungen und einem Bedürfnis nach Kreativität. Vielversprechend tut der Track mit dieser Beschreibung schon mal sehr, aber um eine eigene Meinung über den Track können bilden, hören wir doch am besten einfach gerade selber rein. Red Moon, eine Band aus der Westschweiz mit dem neuesten Song All Over, ist das da im Release-Radar.

Red Moon mit All Over ist das gerade gewesen, Release da auf dreifachen Band aus der Westschweiz. Richtig Drive, richtig nice Sound. Jetzt haben wir schon zwei Songs dürfen hören, beides von Schweizer Artists. Wir gehen jetzt aber noch ein bisschen internationaler, und zwar nach Paris, Frankreich.

einfach. Dort ist nämlich Künstlerin Augusta, die hat eine ganze EP released, die heisst «Make a River of My Spine» und markiert mit dem ein ganz neues Kapitel für sie. Das ist der Focus-Track «Wonky Knees». Nach zwei EPs ist das jetzt nämlich schon ihre dritte EP und die ist etwas anders als die EPs vorher. Sie hat nämlich vorher nur mit ihrer Stimme und einer Gitarre released in einem Song. Jetzt hat sie aber ein Band-Recording gemacht und öffnet darum eine ganz neue Welt, was Augusta genau ist. Der Focus-Track «Wonky Knees», der reflektiert so ein bisschen in dem ganzen Aufwachsen mit Erwartungen, Selbstzweifel und auch eine kleinere Portion von Selbstzerstörung. Wir hören rein, Augusta mit dem Song «Wonky Knees» hier im Release-Radar.

Augusta mit Wonky Nice war das da, der letzte Song im Release da auf dreifach. Die beste neueste Musik hörst du immer am Freitagmorgen von 9 bis 9:30. Tschüss.

0: Sushi mit Balin war das hier im Dreifach auf Dreifach. Es ist 9:30 Uhr. Wir gehen in die News.
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2: Für dich am Mikrofon, Amelia. An der Uni Luzern kommt es zu einem Wechsel. Das an der Spitze der Kultur- und Sozialwissenschaftlichen Fakultät. Die Fakultätsversammlung hat Professorin Dr. Sophie Mützel gewählt als neue Dekanin. Das teilt die Universität Luzern so mit. Ein junger Elchbull aus dem Tierpark Bern ist auf Rumänien gebracht worden. Das, weil er Teil eines Wiedereinsiedlungsprojekts ist. In Rumänien gilt der Elch als ausgestorben. Das Tier wird nach einer kurzen Quarantäne mit 4 anderen Elch zusammenwohnen. Das teilt der Tierpark Bern so mit. All die Tiere sollen eine Gründerpopulation für eine mögliche spätere Auswanderung bilden. Die Weltgesundheitsorganisation WHO ist im Kontakt mit 12 Ländern, darunter auch der Schweiz. Das wegen dem Hantavirus-Ausbruch. Der Vorfall ist zwar ernst, für die breite Bevölkerung besteht aber nur ein kleines Risiko. Die Übertragung von Mensch zu Mensch ist selten. Es handelt sich nicht um eine Epidemie und es ist auch keine Pandemie. Das betont die WHO.
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0: Das Wetter wird dir aber auch präsentiert von der Amelia. Was gibt es denn heute und in den nächsten Tagen?
3: Heute haben wir eine Höchsttemperatur von 20 Grad. Den ganzen Tag wird es sonnig. Am 10. Uhr Abend könnte es gleich regnen kommen. Am Samstag gibt es eine Höchsttemperatur von 21 Grad und es wird auch den ganzen Tag sonnig. Momentan vom Dreifachwetter 12 Grad.
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0: Es ist Punkt 9:30 Uhr. Amelia und ich, Carina, wir sind noch eine halbe Stunde für dich da in deiner Morgensendung. Bis um 10 Uhr läuft das Ganze noch mit guter Musik, guten Themen. Whatever. Gute Musik. Silver Furs mit Changes.

0: Life Keeps Going von Genesis Owusu ist das gerade seit 3 Wochen auf 3-fach. 20 vor 10 ist es jetzt. Und Zeit, um zu schauen, was denn da der Tag so bringt. Nicht für mich, für Carina, sondern für die Amelia. Wir schauen ins Tageshoroskop rein.
1: Steinbock?
2: 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Du bist so peinlich, Alter, wirklich.
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2: Nee, Mann, nichts Scheiß drauf.
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2: 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Willst du mich verarschen?
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0: Amelia, du bist auch Sternzeichen Löwe.
4: Genau.
0: Wir gehen schauen, was dein Tag so bringt. Heute steht für dich als Löwe Selbstvertrauen, Kreativität und klare Kommunikation im Mittelpunkt.
4: Ich bin schon gut im Kommunizieren.
0: Ja. Nein, bist wirklich. Beruflich kannst du mit neuen Ideen glänzen. Wichtig ist aber nicht zu impulsiv auf Kritik zu reagieren. In der Liebe fördern die Sterne ehrliche Gespräche und mehr Nähe. Singles wirken besonders offen und charismatisch. Bestehende Beziehungen profitieren von Verständnis und emotionaler Offenheit. Gesundheitlich lohnt es sich heute, bewusst so ein bisschen Pausen einzulegen und die eigene Energie gut einzuteilen. Bewegung an der frischen Luft und kreative Aktivitäten helfen dir, innerlich ausgeglichen zu bleiben. Ich muss sagen, gesundheitlich ist so ein sehr allgemeins, dass du halt einfach Pausen machen musst, gehst ein bisschen bewegen, ein bisschen die frische Luft.
4: Aber den Rest finde ich sehr gut.
0: Aber den Rest finde ich auch sehr positiv. Ich finde, das ist eine sehr gute Energie für dein Tageshoroskop. Oder
4: Nehmen wir so.
0: Also akzeptieren wir so da im Sternenfeufi.
1: Steinbock?
2: Fick dich, ich bin Krebs. Du bist so peinlich, Alter, wirklich.
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2: Nee, Mann, nichts Scheiß drauf.
1: Es ist, was soll ich machen?
2: Es ist mein Sternzeichen. Willst du mich verarschen?
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0: Baba Fan war das gerade, der Song da, der gerade im Dreifach gelaufen ist. Jetzt gehen wir aber noch zu unserem Album von der Woche, Banger Musik, von unserer Musikredaktion ausgesucht.
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0: Unser Album von der Woche ist von der Nalan und heisst 2009. Nalan ist eine Künstlerin aus Deutschland. Richtig nice Sound von ihr da. 2019 hat sie ihre Karriere mit dem Album I'm Good, The Crying Tape gestartet. Die Musik auf dem Album hat genau den Vibe vom Titel. Es gibt so die nostalgischen Vibes und ich denke gerade an so ein Bild von höchem Gras am Waldrand mit so einer schönen Golden Hour. Aber das Bild ist mit so einem Nokia aufgenommen worden. So gibt es auch so den Retro-Vibe noch rein. Wir hören doch am besten gerade rein da mit dem Song Down the Drain im Album von der Woche von Nalan.

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0: Art School Girlfriend mit The Field ist das gewesen. 3 vor 10 ist es jetzt. Und bevor Amelia und ich, Carina, uns verabschieden, geht es jetzt nochmal in die Nachrichten rein.
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0: Für dich am Mikrofon, Amelia. An der Uni Luzern kommt es zu einem Wechsel. Das an der Spitze der Kultur- und Sozialwissenschaftlichen Fakultät. Die Fakultätsversammlung hat Professorin Dr. Sophie Mützel gewählt als neue Dekanin. Das teilt die Universität Luzern so mit. Ein junger Elchbull aus dem Tierpark Bern ist auf Rumänien gebracht worden. Das, weil er Teil eines Wiedereinsiedlungsprojekts ist. In Rumänien gilt der Elch als ausgestorben. Das Tier wird nach einer kurzen Quarantäne mit 4 anderen Elchen zusammenwohnen. Das teilt der Tierpark Bern so mit. All die Tiere sollen eine Gründerpopulation für eine mögliche spätere Auswanderung bilden. Die Weltgesundheitsorganisation WHO ist im Kontakt mit 12 Ländern, darunter auch der Schweiz. Das wegen dem Hantavirus-Ausbruch. Der Vorfall ist zwar ernst, für die breite Bevölkerung besteht aber nur ein kleines Risiko. Die Übertragung von Mensch zu Mensch ist selten. Es handelt sich nicht um eine Epidemie und es ist auch keine Pandemie. Das betont die WHO.
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0: Und wir schauen noch ins Wetter rein. Amelia, kannst du uns ein Update geben zu heute oder auch am Wochenende?
2: Heute haben wir eine Höchsttemperatur von 20 Grad. Den ganzen Tag wird es sonnig. Gegen Abend, dann könnte es noch regnen. Aber eher die 10. Morgen ist es auch den ganzen Tag Sonne mit einer Höchsttemperatur von 22 Grad. Auch den ganzen Tag Sonne. Momentan auf dem Dreifachwettertag haben wir 13 Grad.
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0: Und mit dem ist es jetzt dann gerade Punkt 10. Das heisst, Dreifach darf, Dreifach deine Morgensendung des Vertrauens ist fertig an dem Freitagmorgen, 8. Mai. Wir verabschieden uns. Amelia und ich gehen in unseren 4 Morgen, 4 Abend, whatever. Du hörst dann da ab 12 Uhr das Mittagsinfo. Bis dahin gibt es Musik aus unserer Playlist.
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Na, jetzt sehen wir.

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0: Fiona Fiasco mit Stacy ist es. Es ist fast 12 Uhr, Zeit für die Mittagsinfo hier im Dreifach.
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0: Auf der Zugstrecke zwischen Luzern und Zürich kommt es immer wieder zu Verspätungen. Die Strecke ist zu den Stosszeiten stark besucht mit rund 40'000 Fahrgästen jeden Tag und einem wichtigen Teil des Schweizer ÖV. Zentral Plus berichtet, dass zu ausgewählten Zeiten jede dritte Verbindung verspätet ist. Die SBB hat jetzt Massnahmen ergriffen, um die Situation zu verbessern. Zum Beispiel werden bei älteren Zügen 2 Lokomotiven dran gesetzt, damit mehr beschleunigt werden kann. Die Resultate zeigen sich, die Situation bereits ist um 1% verbessert. Die Resultate vom ersten GFS Bern-Umfrage zur Abstimmung vom 14. Juni sind draussen. Bei der SVP-Initiative «Keine 10 Millionen Schweiz» hat der laut der Umfrage 47% Ja gestimmt. Das schreibt das SRF. Genauso viel Prozent sind der Initiative aber auch negativ gestimmt. Die Initiative startet also mit einem Blatt. Die Meinungsbildung sei effektiv schon weiter fortgeschritten. Ganze 80% der Stimmbevölkerung haben nämlich eine klare Position bezüglich dem SVP-Vorschlag. Die katholische Landeskirche in Luzern schließt 2025 mit einem Überschuss von über 2 Millionen ab, so das Zentral Plus. Erwartet sie nur etwas über 10'000 Franken gewesen. Der riesige Unterschied kommt vor allem von erhöhten Steuererträgen in den Kirchengemeinden. Jetzt gibt es Streitigkeiten darüber, was mit dem Geld gemacht soll werden. Ein Teil des Geldes soll in die Kirchengemeinden zurückfließen.
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0: Nach einer eher kalten Woche kommen wir zurück heute mit wunderschönem Sonnenschein und einer Höchsttemperatur von 21 Grad. Morgen geht es gerade so weiter, es wird sogar eine Höchsttemperatur von 23 Grad erwartet. Am Morgen kann es noch ein bisschen wolkig sein, durch den Tag kommt dann die Sonne aber immer vermehrt führen. Jetzt gerade auf dem Dreifachwetterdach haben wir 16 Grad.
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0: Du hörst die Mittagsinfo hier im Dreifach. Für die nächsten 1,5 Stunden bin ich, Nina, für dich hinter dem Mikrofon. Jetzt hörst du Vaginismus on Christmas, nicht so seasonal.
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0: Musik aus der Schweiz, das ist Glitch Baby mit Ruin the Tour. Jetzt verlassen wir aber den Kontinent für unser bestes Stück vom Tag.
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0: Ja, unser bestes Stück von heute, das heisst Glamour Trash Queens und ist von Sister Pearl.
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0: Der Track ist vom gleichnamigen Album Glamour Trash Queens, wo, Achtung, erst am 15. Mai veröffentlicht wird. Das heisst, du bist jetzt gerade mega up to date, was Sister Pearl angeht. Sister Pearl kommt aus Kalifornien und ist ein Solo-Projekt von jemandem namens Kay. Und das Album ist ihr zweites Album, das sie rausbringt. Das erste heisst Saint of Qualification. Auch ein krasser Titel, finde ich. Und sie ist im April 24 rausgekommen, also schon eine Weile her. Sister Pearl beschreibt ihren eigenen Sound als Lo-Fi Avantgarde Gutter Blues. Ja, ich würde sagen, da kannst du dir selber eine Vorstellung davon machen, was das genau bedeutet. Für mich geht der Track so ein bisschen in die Richtung Punk fast schon. Ich finde, man spürt die Energie aus dem Beat und die Stimme direkt zu dem irgendwie. Es gibt wie so eine verzerrte E-Gitarre noch dazu. Es ist krass. Also, wir hören jetzt gerade mal rein ins ganze beste Stück vom Tag. Hier ist Sister Pearl mit Glamour Trash Queens.

0: Das ist Sister Pearl mit Glamour Trash Queens. Das ist nämlich unser bestes Stück vom Tag. Ich finde, jetzt, wenn man da so reinhört, was mir gerade so auffällt, ist so der Gesang, der eigentlich fast ein bisschen gesprochen ist und irgendwie so die mega tiefe Stimme und auch so mega laid back. Ich finde, das ist ein richtig geiler Kontrast zu der mega melodischen Gitarre. Und ich finde auch so, man merkt dann richtig so, was Sister Pearl ihm erzählen will. Ich finde es wirklich richtig nice und wir im Dreifach stimmen da alle über ein. Es ist nämlich unser bestes Stück.
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0: Girls Weed Voiced mit Tonight ist es hier, Mittagsinfo mit mir, der Nina. Es ist zwar gerade Mittagspause, aber gleich, vielleicht machst du ja ein bisschen Duolingo oder so irgendetwas und über das reden wir jetzt.
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0: Genau, ich probiere nämlich gerade eine neue Sprache zu lernen und mit so Apps wie Duolingo sind, glaube ich, eigentlich noch viele Leute immer so ein bisschen dran. Das daheim im Zimmer lernen ist das eine, aber wenn es dann darum geht, das Gelehrte in der Realität anzuwenden, dann haben viele von uns ziemliche Hemmungen. Und ich würde sagen, das war schon früher im Franzunterricht so ein bisschen. Vielleicht liegt es sehr aber auch daran, dass Franzosinnen nicht so positiv gesinnt sind, wenn man ihre Sprache probiert zu reden. Die wollen ja immer unterbrechen und sind hure genervt, wenn man es nicht perfekt macht. Aber auch so ganz allgemein ist es einfach irgendwie schwierig und etwas mega Verletzliches. Die Hemmungen sind natürlich vor allem psychologisch bedingt. Das habe ich jetzt mal nachgelesen. Wir sind recht schlecht drin, offen Fehler zu machen und haben eine ziemliche Angst vor Blamage. Und gerade bei Sprachen spielt dann oftmals auch noch ein Perfektionismus rein, was zusätzlich erschwert. Es gibt aber sogar ein offizielles Phänomen, das all das zusammenfasst, nämlich Xenoglossophobie, auch Fremdsprachenangst genannt, was ein bisschen einfacher ist. Das ist Angst, Stress oder Nervosität beim Lehren und Verwenden von einer Fremdsprache. Es betrifft also nicht nur das Reden selber, sondern auch schon das Lehren. Um sich von dem heilen, ist es zuerst mal wichtig zu erkennen, was konkret Angst auslöst. Und dann geht es um Konfrontationstherapie. Man muss sich wie möglichst viel die Sprache lesen, hören und eben auch reden. Und sich dieser Angst stellen, das ist der Weise. Diesen Sommer also mal Pistacchio statt Pistazien bei Gelaterie abstellen oder von Heu auf Sally wechseln, beim Friends begrüßen und dann klappt es.
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0: Jetzt hörst du da Pablo Nouvel und Nativ mit «Weniger».
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0: Felix Lee mit Slip Locks hier Mittagsinfo. Es ist kurz vor 12:30 Zeit für die Nachrichten.
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0: Auf der Zugstrecke zwischen Luzern und Zürich kommt es immer wieder zu Verspätungen. Zentral Plus berichtet, dass zu ausgewählten Zeiten jede dritte Verbindung verspätet ist. Die SBB hat jetzt Massnahmen ergriffen, um die Situation zu verbessern. Und die Resultate zeigen, dass sich die Situation tatsächlich bereits um 1% verbessert hätte. Das Resultat vom ersten GFS Bern-Umfrage zur Abstimmung vom 14. Juni sind draussen. Bei der SVP-Initiative «Keine 10 Millionen Schweiz» hat laut der Umfrage 47% Ja gestimmt. Das schreibt das SRF. Die Meinungsbildung sei jedoch effektiv schon weiter fortgeschritten. Ganze 80% der Stimmbevölkerung haben nämlich eine klare Position bezüglich am SVP-Vorschlag. Die katholische Landeskirche in Luzern schließt 2025 mit einem Überschuss von über 2 Millionen ab, so Zentral Plus. Erwartet sie nur etwas über 10'000 Franken gewesen. Jetzt gibt es Streitigkeiten darüber, was mit dem Geld gemacht soll werden. Ein Teil des Geldes soll in die Kirchengemeinde zurückfließen.
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0: Ein paar Wölkchen zeigen sich heute, aber die Sonne ist durchgehend draussen. Und wir erwarten heute noch eine Höchsttemperatur von knapp 21 Grad. Morgen geht es gerade so weiter. Am Morgen ist es noch etwas wolkig. Die verabschieden sich dann aber und die Sonne kommt endgültig vor mit einer Höchsttemperatur von 23 Grad. Jetzt gerade auf dem 3-fach-Wetterdach haben wir 18 Grad.
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0: Der nächste Song von Caroline Polachek, Tell Me I Never Knew That.

0: Messi mit «My Winter Cold» war es. Das ist ein Tinnitus hier im Dreifach. Das heisst, der Song gefällt uns besonders. Der überwintert nämlich auch und schafft es bis in Frühling. Jetzt erzähle ich dir aber, was Amelia heute herausgefunden hat. Sie ist früh aufgestanden, hat sich durch die Schweizer Presse geforstet, würde ich fast schon sagen. Und sie hat das neueste Reality-Drama aufgedeckt. Und du kannst auch hören, wie sie bei ihrer Sendung minim gestört worden ist von einem Hund.
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3: Und zwar bin ich durch 20 Minuten gegangen und ich sehe da einen Artikel. Und zwar, nach Treffen in Dating-Show haben uns sogar auf Insta entblockt. Geiles Zitat. Ex-Bachelor Alan und seine ehemalige Freundin Francesca nehmen gemeinsam teil an der Show «Match My Ex», die jetzt gerade ausgestrahlt wird. Das Zusammentreffen hat positive Folgen, weil sie sich ja auf Insta entblockt haben und jetzt, glaube ich, wieder folgen. Abgesehen davon, dass über das berichtet wird in 20 Minuten, habe ich mir so gedacht, so, okay. Aber dann sehe ich, Francesca, 28, valid, würde ich auch mitmachen. Nein, würde ich nicht mitmachen, aber so valid. Aber der Alan ist 40, ein grown-ass man, by the way. Zum einem anderen grown-ass man, und zwar zum 24 Tim.
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3: Ja, du kennst ihn vielleicht von dem Meisterstück. Auf jeden Fall hat er ja auch an einer Dating-Show mitgemacht und ist jetzt zusammen mit einem Schweizer, den er bei so einer Dating-Show kennengelernt hat. Und dann ist vorgestern ist der Post gekommen. Und zwar, habe ich das wirklich gerade gemacht? Nur Schweizer können an seinem Gewinnspiel mitmachen und Gewinnspiele, man munkelt, die sind fake. Aber du kannst auf jeden Fall 6 iPhones gewinnen, 2 AirPods Max und 4 Laptops. Also wirklich crazy und das nur für alle Schweizer. Aber das Lustigste daran finde ich eben eigentlich, sorry, kurz, das war ein Hund, das war nicht ich. Und das Lustigste daran ist einfach, dass ich so viele gesehen habe, die dann auch gerade geliked und gefolgt sind. Für jeden zweite, den ich kenne, folgt ihm jetzt und hat an dem Gewinnspiel mitgemacht und ich muss sagen, ich halt einfach auch.
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0: Ja, du hörst es, da ist einiges passiert heute am Morgen im Dreifach. Jetzt geht es aber noch weiter. Fast 3/4 Stunde hier im Mittagsinfo mit mir, der Nina. Du hörst wieder ein bisschen Musik. Das ist MT Exons.

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0: DJ mit «Can you be my hero» war das. Und jetzt erzähle ich dir etwas über wichtiges und richtiges Heldentum.
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0: Die Schule ist für viele Jugendliche ein stressiger und ein negativ behafteter Ort. Eine Studie von UNICEF zeigt, dass rund ein Drittel von allen Jugendlichen in der Schweiz unter psychischen Problemen leidet. Eine erschreckende Zahl. Und in der Kantonsschule Alpenkei in Luzern sollen deswegen diese Jugendlichen jetzt Unterstützung bekommen. Für das gibt es die sogenannte interne Beratung, die aus vier Lehrpersonen besteht, die die SchülerInnen unterstützen und ihnen zuhören. Die Clara hat mit der Patricia Kurt reden, die Teil dieser internen Beratung ist. Sie hat erzählt, wieso sie diese Aufgabe auf sich nimmt.
2: Also ich bin selber Klassenlehrerin auch. Und als Klassenlehrerin ist man wie häufig auch schon in einer ähnlichen Funktion, dass man halt intensiv im Austausch ist mit Eltern, mit SchülerInnen, die eben engere Begleitung brauchen. Und habe dann dort gemerkt, dass das zwar viele Ressourcen braucht, aber dass es etwas extrem Wertvolles ist und auch Schönes, wenn man sieht, die Begleitung führt dazu, dass sich junge Leute irgendwie gestärkt fühlen und positiv können entwickeln oder zumindest positiv zuversichtlicher können in die Zukunft schauen. Und wo dann die Stelle frei wurde, habe ich mich dann gemeldet, weil ich gefunden habe, ich würde das sehr gerne auch in einem grösseren Rahmen machen.
0: Zum Job einer Lehrperson gehört es also dazu. Und auch wenn es viele Ressourcen braucht, macht Patricia diese Aufgabe gerne. Was sie sonst noch so erzählt hat, das kannst du jetzt nachhören auf dreifach.ch unter Stosszeit. Dort findest du all unsere Sendungen und auch die Sendung, die gestern in Stosszeit gelaufen ist.
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0: Jetzt hörst du Backseat von Pixie Dust.

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2: Samba Jean-Baptiste mit Compliments und Hoopla ist es. Es ist jetzt fast eins Zeit für die News, ihr Mittagsinfo.
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2: Auf der Zugstrecke zwischen Luzern und Zürich kommt es immer wieder zu Verspätungen. Die Strecke ist zu den Stosszeiten stark besucht, mit rund 40'000 Fahrgästen jeden Tag und einem wichtigen Teil des Schweizer ÖV. Zentral Plus berichtet, dass zu ausgewählten Zeiten jede dritte Verbindung verspätet ist. Die SBB hat jetzt Massnahmen ergriffen, um die Situation zu verbessern. Zum Beispiel werden bei älteren Zügen 2 Lokomotiven dran gesetzt, damit mehr beschleunigt werden kann. Die Resultate zeigen, dass sich die Situation bereits um 1% verbessert hat. Das Resultat der ersten GFS Bern-Umfrage zur Abstimmung vom 14. Juni sind draussen. Bei der SVP-Initiative «Keine 10 Millionen Schweiz» hat laut der Umfrage 47% Ja gestimmt. Das schreibt die SRF. Genau so viel Prozent sind der Initiative aber auch negativ gestimmt. Die Initiative startet also mit einem Platt. Die Meinungsbildung sei jedoch effektiv schon weiter fortgeschritten. Ganze 80% der Stimmbevölkerung haben nämlich eine klare Position bezüglich dem SVP-Vorschlag. Die katholische Landeskirche in Luzern schließt 2025 mit einem Überschuss von über 2 Millionen ab, so Zentral Plus. Erwartet sie nur etwas über 10'000 Franken gewesen. Der riesige Unterschied kommt vor allem von erhöhten Steuererträgen in der Kirchengemeinde. Jetzt gibt es Streitigkeiten darüber, was mit dem Geld gemacht soll werden. Ein Teil des Geldes soll in die Kirchengemeinde zurückfließen.
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2: Die eine oder andere Wolke zeigt sich am Himmel, aber die Sonne ist eigentlich durchgehend da. Und vor allem haben wir auch heute eine Höchsttemperatur von 21 Grad. Morgen geht es dann gerade so weiter, sogar noch sonniger. Nur am Morgen zeigen sich ein paar Wolken. Und dann erwarten wir eine Höchsttemperatur von ganzen 23 Grad. Jetzt gerade auf dem Dreifachwetterdach haben wir 17 Grad.
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2: Für eine halbe Stunde bin ich hier noch da, in Mittagsinfo für dich. Mein Name ist Nina und jetzt hörst du Temperature.

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0: Das ist Chino Amobi mit Death to America, fast schon ein bisschen utopischer Song. Wenn du Rap-obsessed bist oder so Rap richtig fühlst, dann musst du jetzt zuhören. Wir gehen nämlich unseren Klassiker vor Woche.
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0: Ja, unser Klassiker vor Woche, das ist. Das Album namens «Make Way for the Motorload» von Yo-Yo. Und das ist 1991 veröffentlicht worden. Yo-Yo heisst mit bürgerlichem Namen Yolanda Whittaker und ist in Los Angeles, genauer gesagt im sozial angespannten Viertel South Central, aufgewachsen. Seit sie Musik macht, bewegt sie sich im Hip-Hop und so als Album vom Klassiker vor Woche «Make Way for the Motherlane». Right about now. Ja, die Rap-Szene, das ist eine männerdominierte Szene. Die Yo-Yo hat aber schon früher den Weg in diese Szene gefunden. Und durch die Ungleichheiten, die sie zu spüren bekommen hat, ist sie schnell mal zu einer feministischen Ikone geworden in der Rap-Szene der 90er. Mit ihrer klaren Stimme, direkter Sprache und einem wachen Blick ist sie für sich und andere Frauen in der Szene eingestanden. Und in diesem Track, den ich dir heute zeige, hört man das klar schon beim Intro. Yo-Yo samplet übrigens auch in diesem Track der iconic Song aus den 80er. Ja, ich glaube, jetzt habe ich schon richtig viel versprochen. Wir hören gerade 3 in einen Track aus diesem Album. Das ist Yo-Yo mit Ain't Nobody Better.
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0: Yo, yo, ist das gewesen? Ain't Nobody Better heisst der Song. Das ist ein Song aus unserem Klassiker vor Wochen. Richtig krass, so die jazzigen Beats mit dem Flow von Yo, yo und dann auch noch so die Lyrics, die einfach iconic waren. Vor allem auch noch, sorry, aber Ain't Nobody von Chaka Khan gesampled. We love. Das ist unser Klassiker vor Wochen gewesen. Das Album Make Way for the Motorload. Heute mit dem Song Ain't Nobody Better.
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3: Checkst du halt Wikipedia? Musst du lernen.
4: Oh, sorry.

0: Pony mit «And I Stand» war das. Und für die letzten paar Minuten vor Mittagsinfo habe ich jetzt eine ganz wichtige Aufforderung für dich, nämlich zieh bitte deine Socken ab.
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0: Okay, sorry, das war jetzt vielleicht gerade ein bisschen weird gewesen, aber ich hoffe tatsächlich, dass du heute mit Sandalen unterwegs bist. Es ist nämlich internationaler Ohne-Socken-Tag. Ja, das ist ein Scheissname für dich. Aber der ist vom amerikanischen Ehepaar Ruth und Tom Roy ins Leben gerufen worden, um sich einfach so ein bisschen freier fühlen, mal am 8. Mai. Wieso nicht? Tatsächlich ist es aber nicht nur vom Gefühl her gut, mal barfuß zu laufen, sondern auch für die Gesundheit hat es krasse Vorteile. Wie du deinen Füßen nämlich ab und zu mal verschiedene Bodenunterlagen gibst, dann ist das super. Also mal Sand, Gras oder auch Käse. Das stimuliert nämlich die Nervenenden an deinen Fußsohlen. Die Reize, die dadurch generiert werden, gehen dann weiter ans Hirn und sorgen im Großen und Ganzen für eine bessere Körperwahrnehmung. Und das wiederum kann sich dann positiv auf deine Körperhaltung auswirken. Ich glaube, das ist etwas, was wir alle ein bisschen brauchen können. Ein bisschen offensichtlicher werden durchs Barfußlaufen aber auch deine Gelenke stabiler und deine Balance besser. Falls du eine Slackline-Profikarriere ansteuerst, dann wäre das jetzt also der Trick. Wichtig ist es, nicht nur daheim Schuhe und Socken wegzulassen. Dort hat es nämlich sehr wahrscheinlich nicht so spannende Untergründe für deine Fußsohlen. Wenn du jetzt nicht ganz committen willst, kannst du auch mal Barfußschuhe ausprobieren und mit denen anfangen. Das soll auch sehr gesund sein. Aber ey, ganz ehrlich, der good old Hobbit Style ist einfach immer noch das Beste.
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0: Jetzt hörst du da Que Casera.

0: Schuschu mit Balin, das ist ein Tinnitus, das heisst, das ist ein Song, der uns hier im Dreifach besonders gut gefällt. Jetzt ist es kurz vor um 13:30. Mein Name ist Nina und du hörst die Mittagsinfo.
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0: Auf der Zugstrecke zwischen Luzern und Zürich kommt es immer wieder zu Verspätungen. Zentral Plus berichtet, dass zu ausgewählten Zeiten jede dritte Verbindung verspätet ist. Die SBB hat jetzt Massnahmen ergriffen, um die Situation zu verbessern. Die Resultate zeigen, dass sich die Situation bereits um 1% verbessert hätte. Die Resultate vom ersten GFS Bern-Umfrage zur Abstimmung vom 14. Juni sind draussen. Bei der SVP-Initiative «Keine 10 Millionen Schweiz» hat laut der Umfrage 47% Ja gestimmt. Das schreibt SRF. Die Meinungsbildung sei jedoch effektiv schon weiter fortgeschritten. Ganze 80% der Stimmbevölkerung haben nämlich eine klare Position bezüglich dem SVP-Vorschlag. Die katholische Landeskirche in Luzern schließt 2025 mit einem Überschuss von über 2 Millionen ab, so Zentral Plus. Erwartet sie nur etwas über 10'000 Franken gewesen. Jetzt gibt es Streitigkeiten darüber, was mit dem Geld gemacht soll werden. Ein Teil des Geldes soll in die Kirchengemeinden zurückfließen.
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0: Ja, gegen Nami verabschiedet sich die Sonne noch ein bisschen hinter ein paar Wölkchen. Es bleibt aber schön warm mit einer Höchsttemperatur von knapp 21 Grad, die heute noch erwartet werden. Morgen Morgen hat es dann immer noch ein paar Wolken rum, die verabschieden sich dann im Verlauf des Tages und wir haben morgen eine Höchsttemperatur von 23 Grad. Jetzt gerade auf dem Dreifach-Wetterdach haben wir 17 Grad.
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0: Für die letzten 1,5 Stunden bin ich, Nina, für dich hinter dem Mikrofon gestanden, ihr Mittagsinfo. Jetzt kommt richtig gute Musik, wie immer im Dreifach. Und heute Abend um 5 Uhr geht es dann weiter mit der Stosszeit mit der Enola und mir. Du hörst jetzt Tu-Tu-Tu.
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0: Klaus und Oscar mit The Market.
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0: Das war «No Hook» von der Cara Boo. Es ist 3:05 und du hörst mir den Nola und den Nina zu. Wir begleiten dich jetzt in deinen Feierabend an diesem Freitag hier auf dreifach in der Stosszeit. Es ist Zeit für deine News.
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0: Auf die Sommersaison dürfen sich Luzernerinnen auf eine neue Gelateria freuen. Gegenüber vom Helvetia Gärtli in Luzern soll ab Juni ein neuer Standort eröffnen. Verkauft werden sollen aber nicht nur Gelati und Getränke, sondern auch andere Produkte wie Dessert, Salat und Patisserie. Der Laden hebt sich dadurch ab, dass er ausschließlich aus Hafermilch produzierte Glasse verkauft und somit das vegane Angebot in Luzern erweitert. Das berichtet Zentralplus. Das Bauprojekt in Luzern Zentrum schreitet in die nächste Phase. In der Bahnhofstrasse, am Theaterplatz und im Hirschengraben werden ab nächster Woche Deckbeläge eingebaut. Darum muss der Verkehr dort in der nächsten Zeit gesperrt und umgeleitet werden. Die Verkehrsführung soll vor Ort signalisiert werden. Velofahrer, die normalerweise die Hauptroute von der Bahnhofstrasse nehmen, werden via Schwanenplatz, Löwengraben, Müllenplatz umgeleitet. Vorgesehen sind die Arbeiten vom 11. bis am 22. Mai. Bei schlechtem Wetter kann es aber zu Verzögerungen kommen. Das Luzerner Kantonsspital hat das erste Baugesuch für das neue ambulante Zentrum eingereicht. Das ist eine weitere Entwicklung im langfristigen und etablierenden Arealumbauplan am Standort Luzern. Der Umbau inkludiert den

0: 7 nach Luzern.
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2: Und jetzt schauen wir noch schnell voraus. Nina, was kannst du uns über das Wetter erzählen gerade?
3: Ja, heute war schön sonnig und es bleibt eigentlich auch noch so auf den Rest des Tages. Wir haben heute die Höchsttemperatur von knapp 21 Grad, nicht 22. Morgen wird es aber nämlich warm. Es wird ganze 23 Grad in der Höchsttemperatur. Am Morgen kann es noch ein bisschen wolkig sein. Nichts Tragisches, aber am Sonntag geht es dann gar nicht so rosig weiter. Es bleibt zwar bei 19 Grad, aber die Sonne zeigt sich nur spärlich. Jetzt gerade auf dem dreifachen Wetterdach haben wir aber eine Temperatur von 21 Grad.
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2: Ja, jetzt bist du wieder up to date und für die nächsten 2 Stunden begleiten wir dich noch ein bisschen. Als nächstes geht es weiter mit Dollars, Dolls und Drugs von Penny Wilde.
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1: Ja, dieser Song war NRW Chayas von der Marnell und Katana aus der Rap-Szene aus Nordrhein-Westfalen. You guessed it. Jetzt wechseln wir aber das Thema und gehen ein bisschen zu einem technischeren. Egal ob beim Telefonieren, FaceTimen oder Radio hören, die Stimme tönt nie ganz wie im Gespräch mit einer echten Person face to face. Und an was liegt das eigentlich? Der Manuel und der Maurizio erklären das heute in der Digitaldosis. Sie sind Informatikstudenten von der HSLU.
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5: Hast du dir schon mal überlegt, wieso beim Telefonieren eine Stimme blechig tönt? Bei WhatsApp und Facebook tönt ja das ganz normal.
6: Ja, das ist mega verwirrend. Aber höre ich dann beim Telefonieren wirklich die Stimme von der anderen Person?
5: Kurz gesagt, nein. Oder eben nicht komplett. Das, was du beim Telefonieren hörst, ist eine Rekonstruktion. Deine Stimme wird also vom Mikrofon aufgenommen und durch einen Codec durchgelassen. Die Aufgabe von diesem Codec ist es, die Stimme nur aufs Wichtigste zu reduzieren. Das wird nachher über das Telefonnetz verschickt. Auf der anderen Seite wird das Komprimierte wieder zusammengesetzt. Das ist die Stimme, die du nachher hörst.
6: Du sagst, dass der Codec die aufgezeichnete Stimme komprimiert. Geht denn da etwas verloren?
5: Recht viel sogar. Die analogen Telefone und die frühen Mobilfunknetze haben nur Frequenzen im Bereich von 300 bis 3400 Hz übertragen. Unsere Stimme bewegt sich jedoch in einem Bereich von 80 bis 12'000 Hz. Es wird also nur ein ganz kleiner Teil von der Stimme übertragen.
6: Also deswegen tönt das so. Aber heute ist es schon besser geworden als früher, oder?
5: Richtig. Heutzutage wird beim Smartphone ein anderer Codec eingesetzt. Einer, der einen grösseren Frequenzbereich abdeckt. Der schneidet die Frequenz nicht bei 3400 Hz ab, sondern erst bei 7000 Hz. Er lässt also doppelt so viele Informationen von der Stimme durch, als die älteren Mobilfunknetze können übertragen. Das führt dazu, dass die Stimme viel klarer übertragen wird.
6: Und ist das dann bei Anrufen über WhatsApp oder FaceTime auch so?
5: Nicht ganz. Wenn du über WhatsApp oder FaceTime jemandem anrufst, wird deine Stimme über das Internet übertragen. Anhand von der Internetgeschwindigkeit wird die Übertragung von der Qualität angepasst. Wenn du also ein sehr gutes Netz hast, ist auch deine Übertragungsqualität so gut, dass du keinen Unterschied zur normalen Stimme merkst.
6: Ist das denn beim Radio auch so? Wird dort die Stimme auch durch einen Codec komprimiert?
5: Beim Radio ist das noch etwas anders. Während beim Telefonieren eine Zwei-Weg-Kommunikation besteht, wird beim Radio nur von einer Seite her übertragen. Also besteht nur eine Einweg-Kommunikation. Heutzutage wird Radio über das sogenannte Digital Audio Broadcasting Plus, kurz DAB Plus, übertragen. Das funktioniert ähnlich wie bei WhatsApp. Die Stimme wird digitalisiert, was die Stimme besser macht als bei einem Telefonat.
6: Also besteht auch jetzt keine hundertprozentige Übertragung von meiner Stimme?
5: Richtig. Wir können es also so zusammenfassen. Egal, ob du telefonierst oder Radio hörst, die Stimme klingt nie so, wie wenn du mit einer Person face-to-face reden wirst.
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1: Ja, jetzt hast du in der Digital Dosis gerade gelernt, dass du Einwegkommunikation hörst und keine hundertprozentige Übertragung besteht. Meine Stimme also anders für dich tönt, als sie in echt würde. So einen Einblick ins Know-how der digitalen Welt bekommst du jetzt jeden Freitag, eine Zeit lang in der Stosszeit. Und jetzt kommt für dich auch ein bisschen anders am Tönen als im Konzert in echt: Paper Plane von Soft Love.

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1: Ja, du hast es gehört, es ist Zeit für unser bestes Stück in der Stosszeit, der Freitag. Heute heisst das Glamour Trash Queens und es ist von Sister Pearl. 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Der Track ist auf dem gleichnamigen Album Glamour Trash Queens rausgekommen. Das ist erst am 15. Mai veröffentlicht. Du musst dich also noch ein bisschen gedulden, ein paar Tage. Sister Pearl ist eine Künstlerin aus Kalifornien und es ist ein Solo-Projekt von The Kay. Das Album ist ihr zweites Album, welches sie rausbringt. Das erste heisst Saint of Qualification und ist im April 2024 rausgekommen. Also 2 Jahre später ist jetzt das Album rausgekommen. Für mich geht der Track in die Richtung Punk. Man spürt die Energie aus dem Beat und Stimme direkt raus. Zudem kommt die rohe, verzerrte E-Gitarre, die alles mega schön begleitet. Ich würde sagen, wir hören gerade mal in ganz Track von Sister Pearl rein. Das ist Glamour Trash Queens.

0: das war unser bestes Stück, gewesen, wie du gehört hast. Das heisst Trailer Trash Queen von The Sister Pearl. Und mir persönlich fällt irgendwie so die Szenerie vom Trailer Park zu Amerika ein. Überall sind Aschenbecher, die Leute tragen Doc Martens und alle haben so ein bisschen messy Make-up-Looks. Aber trotzdem ist irgendwie die ganze Ästhetik mega zufriedenstellend und passt gut zusammen. Ich finde, es hat auch viele Widersprüche so im Lied, die gut zur Erscheinung kommen. Eben, allerdings reden sie von der Queen und so von ästhetischen Wirkungen, aber gleichzeitig eben von Abfall und Trash. Ja, ich finde, dass der Track auch ein bisschen in Richtung Punk gehen kann, weil man die Energie aus dem Beat mega gut rausgehört und auch die ganze Wut, die in der Stimme innen ist. Und die E-Gitarre tut das Ganze ein bisschen verzerren und ist mega dominant, was ich finde, kommt mega gut zusammen. Ja, das war unser heutiges bestes Stück gewesen. Trailer Trash Queen von The Sister Pearl.
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0: Und als nächstes machen wir weiter mit Bounce von Tommy Fleece.

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1: Brutal von Tatiana Jane. Das ist ein Song, der dich perfekt in Feierabend am Freitag begleitet, vielleicht schon ein bisschen parat macht, um in Partystimmung zu kommen. Jetzt gibt es aber erstmal in der Stosszeit wieder eine Dosis Nachrichten.
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1: Auf die Sommersaison dürfen sich Luzernerinnen auf eine neue Gelateria freuen. Gegenüber vom Helvetia Gärtli in Luzern soll ab Juni ein neuer Standort eröffnen. Verkauft werden soll aber nicht nur Gelati und Getränke, sondern auch andere Produkte wie Dessert, Salat, Patisserie und Snacks. Das berichtet Zentral Plus. Das Bauprojekt in Luzern Zentrum schreitet in die nächste Phase. In der Bahnhofstrasse, am Theaterplatz und am Hirschengraben werden ab nächster Woche Deckbeläge eingebaut. Darum muss der Verkehr dort in der nächsten Zeit gesperrt und umgeleitet werden. Die Verkehrsführung soll vor Ort signalisiert werden. Velofahrer, die normalerweise die Hauptroute der Bahnhofstrasse nehmen, werden via Schwanenplatz, Löwengraben, Müllenplatz umgeleitet. Vorgesehen sind die Arbeiten vom 11. bis am 22. Mai. Das Luzerner Kantonsspital hat das erste Baugesuch für das neue ambulante Zentrum eingereicht. Das ist eine weitere Entwicklung im langfristigen und etablierenden Arealumbauplan am Standort Luzern. Der Umbau inkludiert den Rückbau vom Besucherparkhaus und dem Kinderheitsspitalplatz. Die Arbeiten sollen voraussichtlich zwischen Anfang 2027 und Mitte 2028 abgeschlossen sein. Das schreibt die Luzerner Zeitung.
3: Ausfallmeldung zur S7 nach Luzern.
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1: Ja, jetzt kommen wir ein bisschen zu Wetter und Wind. Heute war ein leicht bewölkter Tag. Die Sonne hat aber trotzdem ab und zu ein bisschen durchgeschienen. Freuen kannst du dich, dass das morgen besser wird aussehen, weil es wird richtig sonnig. Morgen gibt es Temperaturen bis zu 23 Grad und gar keinen Niederschlag. Momentan auf dem 3-fach-Wetterdach haben wir 20,9 Grad.
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1: Wir machen weiter mit Yannick, Chiara Baby.

0: Staub von Serena. Jetzt wechseln wir aber das Thema zu einer ernsten Thematik, die morgen sicher in aller Munde wird sein.
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0: Morgen am Samstag wird in Luzern demonstriert. Seit einigen Wochen ist klar, dass am 9. Mai wird die Stadt zum Schauplatz für eine Massvoll-Demo. Massvoll ist eine 2021 gegründete Bewegung, die sich in den Anfängen vor allem gegen Covid-Massnahmen in der Schweiz gestellt hat. Heute spannen sie aber immer mehr mit Rechtsextremen, zum Beispiel vor jungen Taten, zusammen.
2: Ihre Demo, die morgen am 2. stattfindet, ist von Stadt Luzern bewilligt worden. Dieser Entscheid hat viele KritikerInnen, vor allem auch, weil bei Massvoll-Demos schon vermehrt zu Gewaltausschreitungen ist gekommen. Unter den kritischen Stimmen sind auch die Grünen Stadt Luzern. Darum haben sie eine Petition gestartet. Auf Anfrage haben sie uns gesagt, was die Hintergründe der Petition sind.
0: Wir fordern, dass die Stadt die Bewilligung für Demonstrationen von massvoll zurückzieht, weil klar ist, dass an der Demo auch Menschen werden rumlaufen, die rechtsextrem sind.
2: Die Petition ist am 5. Mai eingereicht worden. Rechtsextreme Menschen sollen also nicht in Luzern demonstrieren. Aber wir haben ja in der Schweiz eigentlich eine Demonstrationsfreiheit. Das sehen auch die Grünen Stadt Luzern.
0: Es ist eine knifflige Frage, ob man tatsächlich gegen Demo sein soll. Grundsätzlich sind die Rechte auf Versammlungsfreiheit und Meinungsfreiheit wichtige Grundrechte und wichtig für die Demokratie. Wenn aber andere Demo Rechtsextreme sind, die Rassismus, Hass und Diskriminierung verbreiten, dann ist das nicht Meinungsfreiheit, sondern eben genau Rassismus, Hass und Diskriminierung. Klar müsste die Polizei einschreiten, wenn an der Demo selber dann rassistische Botschaften verbreitet werden. Aber ob sie das dann in dem Moment auch macht, wer weiß. Vielleicht lassen sie es dann aus polizeistrategischen Überlegungen laufen und denken, man kann später anzeigen. Machen oder so. Wie auch immer, auf jeden Fall wollen wir Grüne Stadt Luzern verhindern, dass die Rechtsextreme durch Luzern spazieren. Aber noch viel mehr wollen wir verhindern, dass die Rechtsextreme durch Luzern spazieren und die Polizei mit einem Polizeifahrzeug vorausfährt und für sie die Strasse sperrt. Stell dir vor, was das für Bilder generiert. Stell dir vor, was das auslöst bei Menschen mit Fluchterfahrung oder bei queeren Menschen. Auf gar keinen Fall darf Luzern ein Ort sein, wo rechtsextreme Hassbotschaften verbreiten. Wir haben keinen Einfluss auf die Welt, aber wir haben einen auf Luzern und den müssen wir nutzen.
2: Ein rechtsextremer Aufmarsch in Luzern generiere also schlimme Bilder und die Grünen Stadt Luzern wollen die verhindern. Dafür, unseren Einfluss zu nutzen, sehen sie als wichtig.
0: Wie sich die Situation genau einschätzt, hörst du nach dem Song. Und zwar machen wir jetzt weiter mit einem Tinnitus-Song. Das ist einer, den wir hier im Dreifach besonders hören. Der läuft nämlich mehrmals am Tag. Das ist Homebrew.
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0: Taste of Violence von der Lucille Croft.
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0: Morgen findet eine Demo in Luzern von der Bewegung Mass Voll statt. Die Demo ist bewilligt und die grüne Stadt Luzern haben genau diese Bewilligung wieder zurückgezogen haben.
2: Aber was ist eigentlich genau ihre Haltung gegenüber Mass Voll? Wir zitieren die grüne Stadt Luzern.
0: Mass Voll interessiert uns im Grunde noch nicht. Jeder Mensch kann seine Meinung haben und sein Leben danach leben. Es ist erst dann ein Problem, wenn Meinungen und Handlungen anderen Menschen ihre Menschenwürde absprechen, sie verletzen, entwürdigen oder einschüchtern. Wer das ist oder der Name dahinter spielt keine Rolle. Es ist einfach ein Moment, wo wir alle zusammenstehen und Offenheit, Solidarität und Menschenrechte müssen verteidigen gegen alle, die sie angreifen.
2: Beim Widerstand gegen Rechtsextreme in Luzern geht es vor allem darum, Zusammenhalt und Solidarität zu zeigen. Rechtsextremismus verbreitet sich schnell und birgt einige Gefahren. Auch auf das weisen uns die jungen Grünen her.
0: Das Gefährliche am Rechtsextremismus ist, dass er schleichend stetig zunimmt und man sich immer wieder eine Art an die neue, schlimmere Realität gewöhnt und sich stetig verschiebt, was man als ultraschlimm empfindet und was halt ein bisschen normal geworden ist. Das eine sind Nazis, die Menschen bedrohen und entwürdigen. Das andere sind Strukturen wie Gesetzgebungen, die nicht alle Menschen gleich behandeln. Wer keinen EU-EFTA-Pass hat, kann nicht in die Schweiz arbeiten. Nicht alle Menschen in der Schweiz bekommen gleich viel Sozialhilfe. Menschen werden mit Zwang und mit Gewalt ausgeschafft und so weiter. Und dann geht es um all die alltäglichen Handlungen, Begegnungen, Gesten oder vielleicht auch nur Blick oder so Aussagen wie «In der Schweiz reden wir Schweizerdeutsch».
2: Dass morgen Rechtsextreme wie die junge Tat die Strassen von Luzern einnehmen, dürfe zwar nicht sein. Laut einer Einschätzung der grünen Stadt Luzern sind wir am Rechtsextremismus aber nicht hilflos ausgeliefert.
0: Was muss man machen? Man muss linke Mehrheiten in das Parlament wählen. Die müssen die diskriminierenden Gesetzgebungen verändern, wie zum Beispiel das Wahl- und das Stimmrecht für alle. Gleichzeitig müssen Werte wie die Menschenrechte und vor allem, dass die Menschenrechte für jeden einzelnen Menschen ganz genau gleich gelten, handlungsleitend sein in Institutionen wie Polizei, Schulen, Ämter usw. Gleichzeitig braucht es super viel Selbstreflexion und gemeinsame Reflexion, die uns allen und die Bereitschaft, gemeinsam herauszufinden, wie wir eine offene und inklusive Stadt können sein. Ja, und dann muss man halt jedes Mal, wenn sich Nazis Platz nehmen, den sofort wieder zurückholen.
2: Luzern soll offen und inklusiv bleiben. Schlussendlich ist es das, was die grüne Stadt Luzern mit ihrer Petition zeigen will.
0: Wenn du mal in der Stadt unterwegs bist, dann weißt du jetzt, dass es vielleicht ein bisschen vorsichtiger nehmen muss als normalerweise. Und wenn du mehr über die Massfall-Demo wissen willst, dann kannst du auf dreifach.ch krass Politik Episode vom Montag nachhören.
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0: Jetzt kommt das nächste Brainrot.

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0: Der Song hat zwar nicht mega traurig geklungen, er heisst aber Sad Song und ist von mir auch. Es ist jetzt 6:03 und du hörst die Stosszeit mit mir, der Enola und der Nina, die nachher noch mit dem Wetter kommt. Wir geben dir jetzt deine Dosis News in deinem Feierabend.
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0: Auf die Sommersaison dürfen sich Luzernerinnen auf eine neue Gelateria freuen. Gegenüber vom Helvetia Gärtli in Luzern soll ab Juni ein neuer Standort eröffnen. Verkauft werden soll aber nicht nur Gelati und Getränke, sondern auch andere Produkte wie Dessert, Salat, Patisserie und verschiedene Snacks. Der Laden hebt sich dadurch ab, dass er ausschließlich aus Hafermilch produzierte Glasse verkauft und somit das vegane Angebot in Luzern erweitert. Das berichtet Central Plus. Das Bauprojekt in Luzern Zentrum schreitet in die nächste Phase weiter. In der Bahnhofstrasse, am Theaterplatz und am Hirschengraben werden ab nächster Woche Deckbeläge eingebaut. Darum muss der Verkehr dort in der nächsten Zeit gesperrt und umgeleitet werden. Die Verkehrsführung soll vor Ort signalisiert werden. Velofahrer, die normalerweise die Hauptroute der Bahnhofstrasse nehmen, werden via Schwanenplatz, Löwengraben, Müllerplatz umgeleitet. Vorgesehen sind die Arbeiten vom 11. bis am 22. Mai. Bei schlechtem Wetter kann es aber auch zu Verzögerungen kommen. Das Luzerner Kantonsspital hat das erste Baugesuch für das neue ambulante Zentrum eingereicht. Das ist eine weitere Entwicklung im langfristigen und etablierten Arealumbauplan am Standort Luzern. Der Umbau inkludiert den Rückbau vom Besucherparkhaus und dem Kinderspital. Die Arbeiten sollen voraussichtlich zwischen Anfang 2027 und Mitte 2028 abgeschlossen sein. Parallel dazu wird das Neubauprojekt an die laufende Strategieentwicklung angepasst. Das mit dem Ziel, dass die Infrastruktur den Bedürfnissen der älter werdenden Bevölkerung angepasst wird, um langfristig wirtschaftliche Tragfähigkeit zu bilden. Das schreibt die Luzerner Zeitung.
2: Ausfallmeldung zur S7 nach Luzern.
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0: Ja, jetzt hier am 6. kurz unser Blick voraus. Nina, wie sieht

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0: Das war «I don't like you anymore». Und sitzt du vielleicht zufällig gerade daheim und weißt noch nicht, wo einer heute?
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0: Klingt nach Kesha, ist es aber nicht. Das war Nori Cory mit «I Ain't Fly».
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0: Hier in der Stosszeit ist es jetzt Zeit für eine ganz spezielle Edition von Red Flag, Green Flag mit mir, Enola und Nina. Heute ist nämlich internationaler Tag ohne Socken, ohne Sockentag. Falls ihr nicht gewusst habt, es gibt jeden Tag eine Special Occasion, wo der Tag eigentlich gewidmet wird. Voll. Und ich glaube, wir steigen jetzt gerade mal ein, oder? Ins Spiel. Genau. Nina sagt mir die Schuhe und ich muss sagen, ob es ein Red Flag oder
2: also,
0: Green Flag
2: ist. Wie Enola sagt, heute ist der internationale Tag ohne Socken. Sehr, sehr ein wichtiger Tag. Jedes Jahr am 8. Mai. Wir befreien unsere Füße befreien von diesen Cages namens Socken. Und zwar möchte ich jetzt von dir wissen, Enola, welche Schuhe sind für dich Red oder Green Flags? Mhm. Wir fangen an mit dem ersten, sehr kontroversen Paar Schuhe, und zwar die Zehenschuhe.
0: Das sind die Tabbies.
2: So die meine ich nicht, actually. Ich meine, die, wo so jede Zehen einzeln
0: ist.
2: Ah,
0: oh mein Gott. Ja, okay. Ich glaube, die haben einen speziellen Zweck, oder? Müssen sie fast haben. Also, das ist irgendwie ein orthopädischer Schuh. In dem Fall darf ich es natürlich nicht judgen, wenn es irgendwie gesundheitlich eingesetzt wird. Aber sonst finde ich es also wirklich ganz schlimm. Ich werde nicht sicher von den Personen sehen, wenn ich rumlaufe. Das werde ich wirklich nicht. Das finde ich ein Red Flag,
2: okay.
0: Muss ich ehrlich sagen.
2: Sehr real. Gut, dann gehen wir gleich weiter zu einem anderen sehr kontroversen Kandidaten, nämlich Sandalen mit Socken.
0: Sandalen mit Socken, muss ich sagen, finde ich... Ich glaube, ich bin ein Hater in dieser Edition von Red Flag, Green Flag. Ich glaube, so etwas finde ich okay, wenn man irgendwie auf dem Balkon chillt. Wenn man vielleicht so ein bisschen im Garten ist. Obwohl, nein, eigentlich auch unnötig dann. Aber so für in die Öffentlichkeit, call me conservative, finde ich auch nicht. Geht wirklich nicht.
2: Nein, lieber
0: das sind dann so dreckige Socken und du siehst es einfach durch. So, muss wirklich nicht sein. Es ist doch aus einem Grund ein Sandalen, dass du ein bisschen Freiraum hast, nicht? Ja.
2: Stimmt, ja, voll zweckentfremdung irgendwie.
0: Ja,
2: gut,
0: absolut.
2: Denn irgendwie habe ich so das Gefühl, das ist immer noch recht das Ding und eigentlich auch schon immer gewesen, und zwar weiße Air Forces.
0: Weiße Air Forces, ja, das war für mich im Fall ein grosses Ding gewesen. Ich habe mit 14 wirklich nichts anderes gedreht. Also 14, 15 die Phase, ich habe nur weiße Air Force gedreht, sogar schwarze habe ich gehabt. Schwarze finde ich sogar schlimmer wie die weißen, muss ich sagen. Ich finde es kein Red Flag, ich finde es einfach sehr, sehr langweilig. So sagen. Aber ich glaube, es ist ein mega bequemer Schuh. So. Und es passt, I guess, wenn das dein Style ist, zu sehr vielen Sachen. Darum sage ich jetzt mal, kann ich Orange Flag sagen? ist meine erste Green Flag. Komm.
2: Okay, ja, nehmen wir. Gut. Dann etwas sehr zeitgenössisches, was man jetzt gerade oft sieht, sind so Slippers mit Socken. Weißt du, so Nike?
0: Ja, es geht für mich auch in die Gartenhängerei-Kategorie, muss ich sagen. So, zum Rausgehen eigentlich einfach nicht, nein.
2: Red Flag. Ja, es ist so ein bisschen Socken mit Sandalen in Jung, oder?
0: Ja, voll. Und finde ich, um ehrlich zu sein, fast noch weniger geschmacksvoll so. Weil wenigstens ist ein Sandale so ein richtiger Schuh. Also vielleicht eben, ich bin ein bisschen judgy, aber ich werde nie in meinen Finken oder so aus dem Haus gehen. Darum verstehe ich das nicht. Kann ich noch weniger nachvollziehen als Sandale.
2: Okay, eine letzte habe ich noch für dich, und zwar Overknee Boots.
0: Overknee Boots finde ich, kann sehr geil sein. Also kann mega gut aussehen, man muss es einfach richtig kombinieren. Ich würde sagen Green Flag. Auf jeden Fall.
2: Nice, haben wir noch schnell mit einem Icon aufgehört bei dieser Edition von Red Flag,
0: etwas,
2: Green
0: mir
2: Flag.
0: Wirklich gefallen hat. Ja, aber hey, zieht an, was euch gefällt, gell? Leute, auch wenn es Sandalen mit Socken werden.
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0: Ja, und das war es mit unserer Special Edition hier am sockenlosen Tag. Wir machen weiter mit Sand Brick von Pix Granite.

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0: Das war «Sunset» von Caroline Polachek und es ist jetzt 6:35. Was bedeutet, wir begleiten dich noch eine knappe halbe Stunde weiter in deinem Feierabend und jetzt gerade ist Zeit für deine Dosis Nachrichten.
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0: Auf die Sommersaison können sich Luzernerinnen auf eine neue Gelateria freuen. Gegenüber vom Helvetia Gärtli kommt nämlich ab Juni ein neuer Standort. Verkauft werden soll aber nicht nur Gelati und Getränke, sondern auch andere Produkte wie Dessert, Salat und Patisserie. Speziell ist die Gelateria, weil sie ausschließlich Hafermilchglacé anbietet. Das berichtet Central Plus. Das Bauprojekt in Luzern Zentrum schreitet in die nächste Phase über. In der Bahnhofstrasse, am Theaterplatz und am Hirschengraben werden ab nächster Woche Deckbeläge eingebaut. Darum muss der Verkehr dort in der nächsten Zeit gesperrt und umgeleitet werden. Die Verkehrsführung soll vor Ort signalisiert werden. Velofahrer, die normalerweise die Hauptroute der Bahnhofstrasse nehmen, werden via Schwanenplatz, Löwengraben und Müllenplatz umgeleitet. Vorgesehen sind Arbeiten vom 11. bis zum 22. Mai. Das Luzerner Kantonsspital hat das erste Baugesuch für das neue ambulante Zentrum eingereicht. Das ist eine Weiterentwicklung im langfristigen und etablierten Arealumbauplan am Standort Luzern. Der Umbau inkludiert den Rückbau vom Besucherparkhaus und dem Kinderspital. Die Arbeiten sollen voraussichtlich zwischen Anfang 2027 und Mitte 2028 abgeschlossen sein. Das schreibt so die Luzerner Zeitung.
2: Ausfallmeldung zur S7 nach Luzern.
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0: Ja, jetzt blicken wir noch schnell raus. Und zwar haben wir heute einen leicht bewölkten Tag gehabt. Die Sonne ist aber trotzdem ab und zu durchgekommen. Das ändert sich jetzt aber leicht. Wir erwarten nämlich ein leichtes Gewitterli. Auch ein leichter Niederschlag ist zu erwarten. Falls du also noch fortgehst, heute machst du dich auf das gefasst. Morgen ist aber ein ganz schöner Tag mit Höchsttemperaturen von 23 Grad. Momentan haben wir auf dem Dreifach-Wetterdach 19,5 Grad warm.
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0: Und jetzt bist du wieder up to date, weißt du, wie das Wetter aussieht und was in der Umgebung läuft. Als nächstes kommt Svengali, Cakes da Killer auf deine Ohren.

0: Das ist Fishpie Amapiano-Vibe, so ein bisschen Reggae-DJ-Vibes. Jetzt wechseln wir aber in ein ganz anderes Genre, nämlich in Indie, mit unserem Album von der Woche.
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0: Unser Album von der Woche ist von der Nalan, einer Künstlerin aus Deutschland, und heisst 2009. Rein inhaltlich will Nalan uns Erinnerungen und Verklärung von alten Zeiten überbringen, daher auch passend eben der Titel vom Album 2009. Nalan hat 2019 ihre Karriere mit dem Album «I'm Good, The Crying Tape» gestartet. Die Musik auf dem Album hat genau den Vibe vom Titel. Es gibt so die nostalgischen Vibes, wie vorne gesagt. Und ich denke an ein Bild von höchem Gras am Waldrand mit einer schönen Golden Hour. Aber es hat einen Retro-Vibe, der das Ganze überzieht. Man denkt an ein altes Nokia, an eine schlechte Aufnahme verpixelt. Genau, wir lassen gerade mal ganz ins Lied rein, «Down the Drain» von der Nalan.

0: Ja, das war das Lied «Down the Drain» von Nalan auf dem Album der Woche. Und für mich geht es in diesem Lied mega, also man spürt mega die ganze Thematik vom Album raus. Eben so die Nostalgie und die Erinnerung. Im Lied «Down the Drain» kommt es mir so vor, als ob einem so, oder als ob es ihr so geht, dass einem die Erinnerungen wirklich reinziehen, dass etwas der Vergangenheit einem einfach nicht loslässt und man so eine Stein in der Brust hat, wo einem symbolisch vielleicht in Abfluss runterzieht, also einen dunklen Ort, in dem es scheint, als ob man nicht wieder rauskommt. Gleichzeitig finde ich aber, dass das Lied auch nicht nur traurig ist, sondern durchaus auch so ein bisschen Hoffnung mit sich reinzieht. Vor allem, weil es recht schnelllebig ist trotzdem noch und auch experimentierfreudig mit allen unterschiedlichen Instrumenten. Ja, ich würde sagen, es ist ein passendes Lied, wenn man sich ein bisschen an alte Zeiten zurückzählen will und vielleicht an all die Sachen will denken, wo einem passiert sind und wo man immer noch nicht ganz hat können loslassen. Das ganze Album ist enorm nostalgisch, also begleitet einem gut durch die Ebene, an dem man an die Sachen zurückdenkt. Das war Nalan mit dem Track «Down the Drain».
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0: Und jetzt machen wir weiter mit dem Track X-Men.

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1: In der Schweiz ist der erste Fall vom Hantavirus ausgebrochen. Der Patient befindet sich momentan im Universitätsspital Zürich. Der betroffene Mann war zuvor auf dem Kreuzfahrtschiff. Dessen Bericht man in den Medien seit ein paar Tagen kaum mehr meiden kann. Hantaviren kommen in kleinen Nagetieren vor und die Infektion erfolgt durch Biss, Kontakt mit Tieren und Einnahme von kontaminiertem Staub. Eine Mensch-zu-Mensch-Übertragung ist aber viel unwahrscheinlicher als beim Virus, das uns allen gerade eingefallen ist, wo wir die ganzen medialen Berichte gesehen haben. Und jetzt muss ich schnell erzählen, Nina. Jemand, den ich kenne, hat vor ein paar Tagen, wo das in den Medien berichtet worden ist, ein TikTok gepostet, wo sie so 2020 TikTok-Dances gemacht hat und dann hat sie einen Text dazu gesetzt, «Getting a head start». Von wegen, so, es sind ja mega viele famous geworden während 2020, während der Corona-Pandemie, weil sie TikTok-Dances gemacht haben. Fallen dir auch irgendwie so positive Sachen ein, die irgendwie dich an die Corona-Zeit zurückerinnern, obwohl es ja eine mega schwierige Zeit war für uns alle? Also so etwas, wo Dinge mit Humor schneiden, wo du darauf zurückschaust.
2: Hey, ich glaube, so das Einzige, was mir wirklich gefallen hat, war, halt, dass bei mir daheim einfach alle daheim waren. Das war nice.
1: Also viel Zeit mit der Familie verbringen und so, das hast du nice gefunden. Mhm. Ja, ich glaube, etwas anderes, was auch noch gut war, ist, man hat wirklich mal Zeit gehabt, um sich voll auf Hobbys zu fokussieren. Also es haben mega viel mit Sport angefangen in dieser Zeit oder wo man wirklich wieder Zeit hatte, irgendwie zu malen oder so. Ich hatte auch so ein bisschen einen Sidequest-Job während Corona, den ich sonst, glaube ich, nie gemacht habe. Also ich bin einfach Placken stechen, was mega funny war. Ja, auch wenn es ein paar Sachen gibt, die noch lustig sind, wenn wir so eine Zeit auf jeden Fall nicht zurück. Darum hoffen wir, dass es auch gar nicht so weit kommen wird.
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1: Und jetzt machen wir weiter mit Cafe von Astral Project One On.

0: Der Song ist von Fresh Jame, Anyone. Und es ist jetzt 7:02. Das heisst, es ist Zeit für deine letzte News-Dosis mit mir, Nola und der Nina, hier in der Stosszeit am Freitag.
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0: Auf die Sommersaison dürfen sich Luzernerinnen auf eine neue Gelateria freuen. Gegenüber vom Helvetia Gärtli soll ab Juni nämlich ein neuer Standort eröffnen. Verkauft soll aber nicht nur Gelati und Getränke werden, sondern auch andere Produkte wie Salat, Snacks und Patisserie. Der Laden hebt sich dadurch ab, dass er ausschließlich aus Hafermilch produzierte Glasse verkauft und somit das vegane Angebot in Luzern erweitert. Das berichtet Central Plus. Das Bauprojekt in Luzern Zentrum schreitet in die nächste Phase. In der Bahnhofstrasse, am Theaterplatz und am Hirschengraben werden ab nächster Woche Deckbeläge eingebaut. Darum muss der Verkehr dort in der nächsten Zeit gesperrt und umgeleitet werden. Die Verkehrsführung soll vor Ort signalisiert werden. Velofahrer, die normalerweise die Hauptroute von der Bahnhofstrasse nehmen, werden via Schwanenplatz, Löwengraben und nachher Müllerplatz umgeleitet. Vorgesehen sind die Arbeiten vom 11. bis am 22. Mai. Mit schlechtem Wetter kann das aber zu Verzögerungen kommen. Das Luzerner Kantonsspital hat das erste Baugesuch für das neue ambulante Zentrum eingereicht. Das ist eine weitere Entwicklung im langfristigen und etablierten Arealumbauplan am Standort Luzern. Der Umbau inkludiert den Rückbau vom Besucherparkhaus und dem Kinderspitalplatz. Die Arbeiten sollen voraussichtlich zwischen Anfang 2027 und Mitte 2028 abgeschlossen sein. Parallel dazu wird das Neubauprojekt an die laufende Strategieentwicklung angepasst. Das mit dem Ziel, dass die Infrastruktur den Bedürfnissen der älter werdenden Bevölkerung angepasst wird, um langfristig wirtschaftlich tragfähig zu bleiben. Das schreibt die Luzerner Zeitung.

0: Temperatur von 23 Grad. Was man muss geniessen, am Sonntag wird nämlich schlechtes Wetter. Es kommt regnen, richtig scheiße. Aber jetzt, gerade auf dem Dreifachwetterdach, haben wir 19 Grad.
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